Hallo, ihr da draußen. Sanfte Traumpop-Romantik eröffnete diesmal unsere Sendung Nachtfalke. Die Band Cigarettes After Sex, was für ein Bandname, veröffentlichte den Song Heavenly als Vorabsingle zum Album Cry von 2019 und wurde von Greg Gonzales aus einem überwältigenden Sonnenuntergangsmoment heraus geschrieben. Die Band aus El Paso ist bekannt für ihre androgynen, flüsternden Vocals und ambienten Slow-Tempo-Arrangements. Der Song Genesis machte die kanadische Sängerin Claire Boucher alias Grimes in den frühen 2010ern zu einer Ikone des DIY-Elektropop. Der Track kombiniert ungewöhnliche Samples mit poppigen Hooks und wurde durch virale Videos und ihre visuelle Ästhetik schnell zum Fanliebling. Grimes mit Genesis.

Viele Songs beschäftigen sich mit dem Mythos Mond. Wäre auch mal ein Wort für unsere Wörth-Sendereihe. Aber jetzt der kurze, intime Titeltrack Pink Moon. Er stammt vom dritten und letzten Album des englischen Musikers Nick Drake. Es erschien im Jahr 1972 und wurde fast ausschließlich mit seiner Gitarre aufgenommen. Das Album verkaufte sich zu Lebzeiten kaum, aber wurde später durch eine VW-Werbung wiederentdeckt und zum Klassiker. Nick Drake mit Pink Moon.

Newt war ein lange gehütetes Stück der englischen Rockband Radiohead. Erstmals in den 90ern gespielt und schließlich 2007 auf dem Album In Rainbows veröffentlicht. Es war außerdem der erste Radiohead-Song, der es in die Billboard Pop 100 schaffte. Der Verkauf umfasste auch den Verkauf der Remix-Stamps, was die Chartplatzierung der Single enorm steigerte. Die endgültige Version wurde um einen Basslauf von Colin Greenwood neu arrangiert und gilt als späte Vollendung einer Idee. In einer Rezension für den Guardian schrieb Alexis Petridis, dass mit seinen Streichern und schwebenden Gitarren Newt üppig romantisch klingt.

A Perfect Circle ist eine amerikanische Rock-Supergroup, die 1999 in Los Angeles in Kalifornien gegründet wurde. Perfect Circle bringt mit Gravity eine düstere melodische Rockballade, die Toolsänger Maynard James Keenan und Gitarrist Billy Howardells Hang zu dramatischen Arrangements zeigt. Live wird der Song oft als emotionaler Höhepunkt eingesetzt, jedoch ändert sich das Line-up der Band schon in den ersten Jahren der Bandgeschichte so häufig, so dass jedes bislang veröffentlichte Album mit einer anderen Besetzung eingespielt wurde. Ihr hört Radio Haspel mit der Sendung Nachtfalke am Mikrofon, euer Solo Music Man Andy, und der Titel, der nun folgt, ist von A Perfect Circle und heißt Gravity.

Der nun folgende Song, Sirius, gewann 2016 einen Grammy für Best Metal Performance. Ghost, Englisch für Geist, ist eine schwedische Pop-Metal-Band aus Linköping und die Mitglieder der Band treten maskiert und anonym auf und sie werden jeweils mit A Nameless Ghoul angegeben. Der Sänger Tobias Forge tritt offiziell unter dem Namen Papa Emeritus bzw. Perpetua auf. Ghosts theatralischer Mix aus Heavy Riffs und eingängigen Melodien macht den Song zum Aushängeschild der Band und brachte ihnen größere Mainstream-Aufmerksamkeit.

Eine frühe Muse-Ballade habe ich nun für euch vom Album Showbiz von 1999. Unintended zeigt Matt Balsamys verletzliche Seite, wurde oft als Kontrast zu den bombastischen Stücken der Band gespielt und ist ein Fan-Favorit in akustischen Sets. Für euch nun Muse mit Unintended.

Seid ihr auch schon mal nachts schwimmen gewesen? Night Swimming ist eine zärtliche Klavierballade von Automatic for the People von 1992. R.E.M.-Sänger Michael Stipe schrieb sie als Erinnerung an nächtliche Schwimm- und Jugendmomente. Und der Song gilt als einer der intimsten Momente der Band. Gehen wir nun mit R.E.M. zum Night Swimming.

Night Moves ist ein Lied des amerikanischen Singer-Songwriters Bob Seger aus dem Jahre 1976. Es ist Bob Segers Coming-of-Age-Hymne über erste Liebe und Erwachsenwerden. Der Song katapultierte Seger in die A-Liga des Classic Rock und bleibt ein Radioklassiker für späte Stunden. So auch wie hier heute Nacht für euch bei Radio Haspel.

Resonance ist das dritte Studioalbum der schottischen Hardrock-Band Nazareth, das im Mai 1973 veröffentlicht wurde. Es war die erste LP der Band, die die Charts durchbrach und wurde von Roger Glover von Deep Purple produziert, mit dem die Band zu dieser Zeit auf Tour war. Nazareth mischten rauen Hardrock-Sound mit eingängigen Refrains. Night Woman ist ein Beispiel für ihre frühen 70er-Stärken. Rau, direkt und perfekt für die dunkle Stunde auf der Autobahn. Habt noch eine gute Nacht, wo immer ihr seid und was immer ihr macht. Wir hören uns.

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Hallo ihr da draußen, willkommen bei Darkroom, wo Schatten Klang werden. Exklusiv nur bei Radio Haspe. Auch in der zweiten Ausgabe führen uns Wave, Gothic und IBM durch flackernde Lichter, tiefe Basslinien und kalte Melodien. Schließt die Augen, öffnet die Ohren, wir lassen die Schatten sprechen und die Musik wird spürbar. Bon voyage. Jetzt stellt euch vor, ihr stolpert in ein altes Schloss. Die Kronleuchter nicken euch zu und irgendwo spielt jemand auf einem verstaubten Synthesizer. Das ist Gala, der schwedischen Gothic-Metal-Band Tiamat. Tiamat, benannt nach der Urgöttin der babylonischen Mythologie, servieren warme Gitarren mit einem Hauch Nebel und plötzlich fühlt sich selbst der Teppichboden poetisch an. Charmant, ein bisschen theatralisch und mit einem Augenzwinkern. Kerze an, Sorgen aus. Könnte die Hausregel sein. Gründungsmitglied Johann Hellslaughter Edlund bekennt sich in Interviews offen zu Satanismus. Weiter geht's mit einem Bild, das ich euch in den Kopf projizieren möchte. Ein leeres Opernhaus, ein einsamer Klavierakkord, dann setzt ein Synthesizer ein und plötzlich hat man eine Gänsehaut. So klingt Vienna von Ultravox. Die Band kam aus der New Romantic-Szene und mit Mitch Ure fand ihr Sound eine dramatische, fast filmische Stimme. Die Streicher und das Piano geben dem Song diese theatralische Größe, die man sonst eher in Filmen als im Radio erwartet. Für unsere Sendung ist das der Moment, in dem man kurz die Augen schließt und so tut, als wäre man in einer europäischen Großstadt bei Nacht, mit einem Cocktail aus Melancholie und Stil.

Stell dir nun eine junge Amy Lee vor, die am Klavier sitzt und versucht, die Welt wachzurütteln. Das ist der Kern von Evanescence. Bring Me Back to Life ist der Weckruf, der aus dem Schlafzimmer in die Arenen schoss. Piano, Drama und dann ein Schub Gitarren, der die Emotionen auf Touren bringt. Das Label meinte damals, ein bisschen männliche Unterstützung könnte nicht schaden. Und plötzlich war der Song radiotauglich und weltbekannt. Für die Gothic-Szene war das ein merkwürdiger, aber willkommener Gast. Düster genug, um mit zu tanzen, poppig genug, um die Eltern zu verwirren. Wenn ihr heute Abend laut mitsingen wollt, bitte vorher die Nachbarn warnen. Emilys Stimme ist die Heldin, die euch aus dem Sofa zieht und sagt, aufstehen, Drama wartet.

Wie könnte ich den nächsten Song am besten beschreiben? Tanzfläche, Tragödie, beides. Suspiria sind 90er UK Darkwave, theatralische Texte und tanzbare Beats. Die Tragedy EP von 1994 und spätere Compilations machten sie in Clubs beliebt. Der Song funktioniert als literarischer Clubhit. Tanzfläche trifft Tragödie, bitte mit Stil. Suspiria servieren poetische Bilder und Beats, die klingen, als hätten sie beim Tanzen die Schuhe verloren. Glamourös, leicht makaber und mit einem Cocktail aus Ironie und Konfetti. Achtung, Tanzschritte auf eigene Gefahr.

Manchester-Wetter. Lange Straßen, große Gefühle. So klingen The Chameleons. Home is where the heart is, baut mit Gitarrenflächen ganze Landschaften. Keine bloßen Riffs, das ist Postpunk, der atmet. Bassist und Sänger Mark Burgess verwandelte seinerzeit politische Unruhen in persönliche Texte. Hier weint sogar der Regen poetisch. Für die Gothic-Szene ist das der Song, den man auflegt, wenn man nicht nur tanzen, sondern auch nachdenken will. The Chameleons packen Melancholie in eine Decke und servieren sie mit einem Lächeln.

Hier bei Radio Hasper im Darkroom kommt nun ein moderner Do-it-yourself-Gossi-Kit. Frisch aus der Szene. Nightchild mischen Ritualästhetik mit zeitgenössischen Synthesizern. Und Goddess and God klingt, als würde man an einer Zeremonie teilnehmen, bei der die Playlist das Orakel ist. Kerzen, Lederjacken und ein kollektives Nicken. Nightchild klingt mystisch, als hätten Götter und Göttinnen einen Poetry Slam veranstaltet. Die Bildsprache ist geheimnisvoll, aber nicht zu ernst. Schließlich sind wir hier im Darkroom, nicht im Tempel.

Lebanon, Hanover sind ein Duo, das sich seit den frühen 2010ern die Minimal-Darkwave-Ästhetik pflegt. Reduzierte Arrangements, tiefer Bass, klare, oft monotone Vocals. Babes of the 80s ist ein Song, der diese Ästhetik verkörpert. Ein Remix von She Passed Away polierte den Track für Club-Kontexte auf. Mehr Bass, knackigere Drums, größere Tanzbarkeit. Remixe funktionieren oft wie Zeitmaschinen. Sie nehmen nostalgische Elemente und setzen sie in einen modernen Kontext. Quasi Nostalgie im Kaltmodus, aber bitte mit schwarzem Lippenstift.

Und nun seid mir willkommen im Happy House. Bitte keine echte Freude mitbringen. Susie and the Banshees gehören zu den prägenden Acts der Postpunk-Ära. Happy House erschien 1980 und ist ein sarkastischer Kommentar auf die heile TV-Familie, verpackt in einen eingängigen, tanzbaren Song. John McGeoch's Gitarrenarbeit und Susies markante Stimme prägen den Track. Die Band war dafür bekannt, Erwartungen zu unterlaufen. Fröhliche Melodie, bissiger Text. Es ist ein Klassiker, weil er zeigt, wie man Ironie und Tanzbarkeit zusammenbringt, ohne die Ernsthaftigkeit zu verlieren.

die Fields of the Nephilim, eine einflussreiche Gothic-Rock-Band, die 1983 in Stevenage in England gegründet wurde, verbindet optische Elemente aus den Bereichen Italo-Western und postnuklearem Endzeitszenario mit mythischen Elementen aus den Bereichen Schamanismus, Hermetik, Chaosmagie und Nephilim-Legende. Auf die mythischen Nephilim, nach dem Alten Testament riesenhafte Nachfahren gefallener Engel, geht auch der Bandname zurück. Moonchild spiegelt diese Ästhetik musikalisch wider. Dröhnende Gitarren, tiefe Vocals und eine Atmosphäre, die eher an Zeremonie als an Pop erinnert. Für ihre ritualhafte Live-Inszenierung ist sie bei den Fans bekannt. Sie beschreiben die Shows oft als dichte, immersive Erlebnisse. Und das ist kein Mythos, sondern wiederholt dokumentierte Bühnenpraxis.

zum Schluss des zweiten Teils dieser Sendereihe A Forest. Die musikalische Anleitung, wie man sich im Wald verläuft und dabei doch stilvoll bleibt. The Cure haben hier die perfekte Soundkulisse für Leute geschaffen, die gerne dramatisch verschwinden. Forest stammt aus der frühen Phase von The Cure und ist ein Paradebeispiel dafür, wie minimalistische Arrangements maximale Atmosphäre erzeugen. Hypnotische Basslinie, sparsame Gitarre und Robert Smiths unverwechselbare Stimme. Der Song gilt als einer der frühen Wegbereiter der Gothic-Pop-Ästhetik und hat vielen Hörern den Zugang zur dunkleren Popmusik eröffnet. Ein kleiner persönlicher Meilenstein in der Musikhistorie. Ich würde mich freuen, wenn ihr auch bei den weiteren Teilen dieser Sendereihe oder einer der vielen wirklich guten anderen Sendungen bei Radio Haspe zuschalten würdet. Wir hören uns.

Hallo zusammen und freut euch mit mir auf eine weitere Ausgabe von Rock from Heaven. Oftmals scheint euch dieses Format sehr gut zu gefallen, das habe ich aus den Zuschriften entnommen. Und so weiter habe ich nochmal einige Sendungen neu produziert. Beginnen wir mit Pink Floyd und Up and Them in Erinnerung an den Keyboarder Rick Wright, der leider auch viel zu früh von uns gegangen ist.

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Autounfall oder auch Flugzeugabsturz ist schon zum Teil markant. Aber das Unglück, was John Glasscock von Jeff Total hatte, der Bassist, der damals Jeff Hammond bei Jeff Total ersetzte, war wirklich ein echtes Unglück. Auf dem Weg zur Bühne stürzte er und brach sich ein Stück Zahn ab. Naja, bisschen Schmerzen, nicht weiter was bei gedacht. Er spielte weiter auf Turnier und, aber es entzündete sich derart, es hatte eine Virusinfektion zur Folge, die aufs Herz schlug und er daran verstarb. In Erinnerung an einen fantastischen Musiker, der super auch zu Tal passte, hier sind Jethro Tull mit Hunting Girl.

ein Baum von einem Mann mit einer fantastischen Stimme und einer virtuosen Geigenspielerei, das war kein geringerer als Mr. Steinhardt von Kansas. Robbie Steinhardt und hier mit Carry On Wayward Song erinnern wir uns an diesen fantastischen Musiker hier bei Radio Aspen in der Sendung Rock from Heaven.

Eine Ikone der Rockmusik, die von uns gegangen ist. Kein geringer als Gary Brooker und hier mit seiner Band Procol Harum und dem fantastischen Song A Salty Dog. Immer wieder gern zu hören, immer wieder gerne hier auch bei Radio Haspe und diesmal bei Rock from Heaven.

in einem Land des 21. Jahrhunderts immer noch so zu tun, als brauchte jeder eine Waffe, das ist Amerika. Und natürlich ist es auch so, dass zum Teil die Polizei sehr übergriffig ist. Es erwischte auch so den amerikanischen Gitarristen Roy Buchanan. Bis heute ist ungeklärt, warum er und wie er in der Polizeigewahrsam zu Tode kam. In Erinnerung an einen fantastischen Gitarristen und gegen jede Form von Gewalt, auch Polizeigewalt, hier Roy Buchanan und der Song When the Guitar Plays.

Randy Meisner gehörte schon zu den Eagles, als diese noch als Begleitbengel von Linda Ronstadt durch die USA zogen. Und ich habe jetzt einen Song ausgesucht, um ihn an ihn zu erinnern, in dem er auch die Lead Vocals übernommen hat. Hier kommen die Eagles mit Take It to the Limit mit Randy Meisner an den Vocals.

Dan Peck war Gitarrist der Band America, die mit Horse with No Name einen riesen Erfolg hatten. Es dauerte lange, bis sie wieder einmal in die Hitparade rankamen, und zwar mit dem Song The Last Unicorn nach dem gleichnamigen Animationsfilm. The Last Unicorn in Erinnerung an Dan Peck.

Erinnerungen an Neil Peart. Nicht nur Drummer bei Rush, dieser fantastischen Band aus Kanada, sondern er war auch für die Texte verantwortlich. Neben Sozialkritischen hat er immer wieder Science-Fiction-Sachen geschrieben, die dann unheimlich viel in der Musik sich wieder gespiegelt haben. Rush haben eine Mischung aus Progressivrock, Hardrock und zum Teil auch Heavyrock gebracht. Und ich habe hier einen etwas längeren Titel ausgesucht, der aber umso schöner ist. Ich habe hier vor euch Rush mit Xanadu, in Erinnerung an einen fantastischen Drummer und Lyriker.

Er war ein Ausnahmegitarrist und hat viele, viele Gitarristen beeinflusst. Kein geringerer als Eddie Van Halen, bekannt auch mit seiner Band Van Halen natürlich. Und in Erinnerung an diesen fantastischen Gitarristen, Why Can't This Be Love, Rock From Heaven hier bei Radio Haspe und am Mikrofon, euer Yoshi.

Den Abschluss bilden heute die Rolling Stones. Gitarrist Brian Jones, wir wissen es, zu viele Drogen, tot am Swimmingpool. Und er hat einen Song mitgeschrieben, der jetzt eigentlich auch als Trauermusik gut am Ende passt. Paint in Black, in Erinnerung an Brian Jones von den Rolling Stones.

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1: Hallo liebe Hörerinnen und Hörer von Radio Haspe. Herzlich willkommen zur zweiten Ausgabe von Duette. Ich bin Elke und habe wieder einige Duette ausgesucht, die ich euch heute präsentieren möchte. Starten möchte ich mit einem Song aus 1978. In dem Lied geht es um Leidenschaft, tiefe Zuneigung und die Bereitschaft, sich auf eine nicht perfekte, aber doch erfüllende Liebe einzulassen. Es ist Stumbling In von Chris Norman und Susie Quattro.

Elton John und Kiki Dee singen 1976 in dem eher fröhlichen und lebhaften Song Don't Go Breaking My Heart ein Gespräch zwischen zwei Liebenden nach, die sich immer wieder gegenseitig versichern, dass keiner von ihnen die Absicht habe, den anderen zu verletzen und dass sie ihre unerschütterliche Liebe und Bindung unbedingt aufrechterhalten wollen. Elton John und Kiki Dee mit Don't Go Breaking My Heart.

Non-Suche-Therapie bedeutet in etwa, es wird nicht noch einmal passieren. Es ist ein Lied über Selbstrespekt, Selbstliebe und die Entscheidung, eine Beziehung zu beenden, die nicht erfüllend oder gesund ist. Der Song ist nur im weitesten Sinne ein Duett und wurde 1982 von Claudia Mori gesungen. Im Hintergrund hört man ihren Ehemann Adriano Celentano einige Zeilen singen.

Aus dem Musicalfilm Grease aus 1978 habe ich You're the One That I Want ausgesucht. Es ist ein Liebesduett aus dem Musicalfilm, das die gegenseitige Anziehung und das Verlangen nacheinander der beiden Hauptcharaktere Danny und Sandy ausdrückt, nachdem es einige Zeit mit Unsicherheiten und Missverständnissen zwischen den beiden gegeben hat. Es folgen John Travolta und Olivia Newton-John mit You're the One That I Want hier bei Duette 2 auf Radio Haspe.

Das Ehepaar Cecil und Linda Womack waren ein US-amerikanisches Pop-Duo, Sänger und Songwriter. Von ihnen habe ich das Lied Teardrops aus 1988 ausgesucht. Viel Spaß mit Teardrops von Womack & Womack.

Von dem folgenden Duett Rockin' Good Way gibt es verschiedene Versionen, unter anderem aus 1958 von Priscilla Bowman and the Spaniels und aus 1960 von Dinah Washington und Brooke Benton. Spielen möchte ich aber die Version von Shakin' Stevens und Bonnie Tyler aus 1983. Liebe Hörerinnen und Hörer von Radio Haspel, hier kommt Rockin' Good Way.

Jetzt geht's nochmal auf nach Italien. 1987 feierten Albano und Romina Power die kleinen Freuden des Alltags mit dem Lied Felicità und erinnerten daran, dass das Glück oft in den einfachsten Dingen zu finden ist.

I Ain't No Nice Guy, gesungen von Lemmy Kilmister und Motorhead zusammen mit Ozzy Osbourne, zeigt uns, wir gewinnen im Laufe des Lebens Erkenntnisse, die uns verändern können. Wir sollen uns selbst reflektieren und auch die negativen Seiten in uns anerkennen. Viel Spaß mit I Ain't No Nice Guy.

Als nächstes habe ich nicht ein Duett, sondern ausnahmsweise ein Terzett ausgesucht. Bryan Adams, Sting und Rod Stewart nahmen 1993 für den Soundtrack von dem Film Die drei Musketiere den Song All for Love auf. All for Love ist eine Hymne an die Liebe und das Zusammenhalten. Die Wichtigkeit von Unterstützung, Treue und das gemeinsame Überwinden von Schwierigkeiten in Beziehungen werden darin hervorgehoben. Hören wir jetzt Bryan Adams, Sting und Rod Stewart mit All for Love hier auf Radio Haspel in der Sendung Duette 2.

Und wir hören nochmals Bryan Adams, diesmal zusammen mit Spice Girl Melanie C und dem 1998er Song When You're Gone.

Der Song Changes wurde in seiner ursprünglichen Fassung 1972 von Black Sabbath veröffentlicht. In 2003 wurde daraus das Tochter-Vater-Duett Changes, das Kelly Osbourne mit ihrem Vater Ozzy Osbourne aufnahm und veröffentlichte.

Es folgt ein weiteres Vater-Tochter-Duett. Hier sind aus den 1960er Jahren Frank und Nancy Sinatra mit Something Stupid.

In 1995 nahmen die australische Rockband Nick Cave and the Bad Seeds zusammen mit Kylie Minogue das Duett Where the Wild Roses Grow auf. In der Ballade geht es um die letzten Begegnungen eines Mannes und einer Frau, die im Mord an der Frau enden. Es folgt Nick Cave and the Bad Seeds mit Kylie Minogue und Where the Wild Roses Grow.

Meine Sendung Duette 2 nähert sich nun dem Ende. Verabschieden möchte ich mich mit einem letzten Song. Es ist Halt dich an mir fest von Revolverheld und Martha Jandova. Ich bedanke mich herzlich fürs Zuhören und wünsche euch weiterhin viel Spaß mit dem Programm von Radio Haspe. Bis bald, eure Elke.

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1: Willkommen zurück im Musikexpress auf Radio Haspel, liebe Leute. Hier ist Brady, euer Karussellschubser für diese Sendung. Und gleich zu Beginn gibt's was für alle, die es deftig mögen. Torfrock mit Beinhardt aus dem Jahr 1980. Der Song entstand quasi auf dem Bierdeckel. Die Jungs wollten eigentlich nur die Kneipe rocken und plötzlich hatten sie einen Klassiker in der Hand. In Norddeutschland wurde er sofort zum Kulthit. Und wer bei diesem Song nicht mitgrölte, galt als verdammt humorlos. Zwischen Schlaghosen, Lederjacken und Ostfriesenwitzen brachte Beinhardt eine Portion hanseatischen Humor in die Rockmusik. Und mal ehrlich, wer hat sich nicht schon einmal vorgestellt, mit einem Bass in der Hand auf dem Traktor durch die Landschaft zu düsen? So Leute, einsteigen, zurücklehnen, genießen, wir fahren direkt in den norddeutschen Rockolymp. Torfrock mit Beinhardt.

Das war eine kurze Runde im Musikexpress. Jetzt gibt's eine Doppelfahrt. Wir schießen direkt in die Instrumentalwelt der 70er. Zuerst Allman Brothers mit Jessica von 1973. Der Song ist ein reines Instrumental, komponiert für die Tochter eines Bandmitglieds. Und ja, sie hieß tatsächlich Jessica. Chartplatzierung? USA Top 65, aber live machte der Track jeden Saal zur Tanzfläche. Einsteigen, zurücklehnen und die Gitarrenwelten genießen, das ist Southern Rock Zauberei auf Schienen. Und gleich danach Uriah Heep mit Bird of Prey von 1971. Inspiriert von Edgar Allan Poe und einem zufälligen Krähenbesuch im Studio entstand dieser epische Track. In den Charts ging's zwar moderat zu, aber live haute der Song die Fans förmlich aus den Sesseln. Der Musikexpress auf Radio Haspel bringt euch heute Southern Rock und Heavy Metal Flair. Allman Brothers und Uriah Heep, zwei Songs, die Flügel verleihen. Da braucht man keinen Drink aus Österreich.

Hier ist der Musikexpress auf Radio Aspe mit Brady. Die Fahrt wird jetzt poppig und charmant. Zuerst Paul McCartney mit Young Boy aus dem Jahr 1997. Der Song entstand während einer kreativen Phase, in der McCartney behauptete, er könne Songs sogar während einer Bootsfahrt komponieren. Na, wenn das kein wackeliger Inspirationsbooster ist. In den Charts knackte er Platz 3 in Großbritannien und bewies einmal mehr, alte Beatles-Power rostet nicht. Und dann The Lars mit There She Goes von 1988. Ursprünglich dachten alle, es ginge um ein Mädchen. Später munkelte man, es könne auch um ein Glas Bier gehen. Charttechnisch ein Klassiker in UK, der bis heute bei jedem Indie-Rock-Fan Herzklopfen verursacht. Festhalten, Leute, das ist Retroflair mit Ohrwurm-Garantie. Der Musikexpress auf Radio Aspe bringt euch heute Young Boy Pop und Indie-Zauber McCartney und The Lars, zwei Hits, die einfach hängen bleiben. Wir bleiben nicht hängen, wir starten durch hier mit dem Musikexpress und Brady auf Radio Aspe.

Die Sirenen heulen, die Lichter blinken, der Musikexpress saust weiter durch die Musikwelt. Jetzt geht's in den Hardrock-Express mit ordentlich Schmackes. Zuerst Sammy Hagar mit I've Done Everything For You von 1977. Hagar schrieb den Song angeblich in weniger als einer Stunde, während er eigentlich nur auf dem Sofa dörste. Trotzdem landete der Track 1979 als Cover von Rick Springfield in den US-Charts auf Platz 8. Das ist Rock, der direkt unter die Haut geht. Und gleich danach Steinwolke mit Katharine Katharine. Ein kleiner Geheimtipp aus den 80ern. Die Band probte angeblich so intensiv, dass sie einmal den Strom in ihrem Proberaum zum Schmelzen brachte. Wie geht das? Ach, keine Ahnung, egal. Charthöhenflüge? Eher ein Underground-Kult. Aber genau das macht diesen Song so besonders. Das ist Indie-Rock mit einem Schuss Wahnsinn direkt aus dem Herzen der Szene. Der Musikexpress auf Radio Aspe bringt euch heute Hard Rock und Indie-Kult, Sammy Hagar und Steinwolke, zwei Songs, die eure Ohren wachrütteln.

Hier ist immer noch der Musikexpress auf Radio Haspel mit Bradi und ihr könnt zusteigen für eine psychedelische Fahrt im Musikexpress. Zuerst Brain Ticket mit Black Sand von 1972. Der Song ist so spacig, dass angeblich einige Hörer nach dem ersten Durchlauf nach ihrem Wohnzimmer suchten, während sie dachten, sie seien auf einem anderen Planeten. Charttechnisch eher ein Underground-Hit, aber heute ein echter Kracher für alle Psychedelic-Fans. Wir schweben durch die Klangwelten wie auf einem Karussell im Weltall. Und dann geht's weiter mit The Climax Chicago Blues Band mit Reap What I've Sowed aus 1969. Das Ganze entstand nach einer nächtlichen Jam-Session in London. So spontan, dass die Gitarrensaiten fast zerrissen. Chartmäßig ein kleiner Hit in UK, aber live verwandelte er jeden Pub in eine Blues-Feuerstelle. Hier treffen Rock, Blues und ein bisschen Chaos aufeinander. Wie Zuckerwatte auf Looping. Der Musikexpress auf Radio Haspel bringt euch heute psychedelischen Space-Rock und ehrlichen Blues. Brain Ticket und Climax Chicago Blues Band. Zwei Hits, die Kopf und Herz durcheinander wirbeln. Also, anschnallen, festhalten und lasst uns wirbeln.

Die nächste Runde Musikexpress steht an. Hier ist immer noch Bradi, euer Karussellschubser für diese Sendung. Jetzt wird's emotional und ein bisschen dramatisch. Wir fangen an mit Derek und The Dominos mit Layla von 1970. Claptons Herzschmerz über eine unerreichte Liebe inspirierte den legendären Gitarrenriff. Angeblich schrieb er den Song nachts bei Kerzenschein und verschüttetem Whisky. Die Gitarrenleads? Pure Magie. Charttechnisch ein Hit in den USA und Großbritannien, aber noch größer wurde er durch die Akustikversion. Ein Klassiker, der jedem Gitarrenfreund den Atem raubt. Weiter geht's mit einem One-Hit-Wonder, Rainbirds mit Blueprint aus den späten 80ern. Die Band schrieb den Song während eines Regenschauers in Berlin. Die Melancholie spiegelte sich direkt in den Lyrics. Ein Hit, der in Deutschland viele Radiosender eroberte und heute noch ein echter Geheimtipp ist. Musikexpress auf Radio Aspe bringt euch Herzschmerz und Melancholie, Derek and the Dominos und die Rainbirds. Das geht unter die Haut, Leute.

Zurück vom Herzschmerz, jetzt kommt eine neue Runde Musikexpress, eine Doppelrunde, also einsteigen, festhalten und zuhören. Jetzt wird's rockig und verrückt. Wir fangen an mit Procol Harum und Whiskey Train von 1970. Der Songtitel entstand angeblich nach einer durchzechten Nacht in London. Die Band wollte einfach das Gefühl eines wilden Zugritts in Musik verwandeln. Chartmäßig kam er zwar nicht an A Whiter Shade of Pale heran, aber live setzt er Maßstäbe für kraftvollen Bluesrock. Der Sound schaukelt euch durch den Underground des britischen Rock. Und gleich danach Focus mit Hokus Pokus, na das reimt sich ja fast, von 1971. Die legendären Jodelparts stammen angeblich aus einem spontanen Jam während der Probe. Die Band meinte nur, wenn schon verrückt, dann richtig. Charthöhepunkt Nummer 9 in den USA und live ein wilder Mix aus Rock, Klassik und einem Schuss Magie. Loop, Jump, Spin. Festhalten, Leute, hier dreht sich alles wie auf einem Karussell auf Speed. Hier Musikexpress heute britischer Bluesrock und holländische Magie. Procol Harum und Focus, zwei Tracks, die Köpfe und Füße gleichermaßen bewegen.

0: Jetzt rollt der Musikexpress in den Endspurt. Aus dem wilden Pop-Park der 80er kommt jetzt Wonderland mit Poochie. Angeblich war der Song inspiriert von einem kleinen Stoffhund, den die Band immer mit ins Studio brachte. Und plötzlich hatte er seinen eigenen Hit. Der Song wurde eher heimlich gefeiert, aber unter Insidern ist Kultstatus garantiert. Zwischen Schulterpolstern, Neonfarben, Discokugeln spielte Poochie perfekt den Spaß und die Ironie der 80er wieder. Einsteigen, zurücklehnen, genießen, hier gibt's Pop und gute Laune und ein kleines Schmunzeln garantiert. Der Musikexpress auf Radio Aspe bringt euch mit Wonderland den perfekten Abschluss. Poochie, ein kleiner Hit mit großer Wirkung, der den Soundtrack eures Tages abrundet. Ich bin Brady und wir hören uns wieder im nächsten Musikexpress hier auf Radio Aspe.
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2: Embryo ist eine Weltmusikband aus München, die 1969 gegründet wurde. Bis heute haben mehr als 400 Musiker mit dem Kollektiv gespielt. Mit Tonsteine Scherben gründeten sie 1976 das erste deutsche Independent-Label Schneeball. Vom 1973er Album Steig aus hören wir nun den Titel Radio Marrakesch.

Auch ein Hallo von mir. Ja, wir hören heute Long Songs 8 nochmal eine Krautrock-Ausgabe. Und diesmal, wie ihr schon gehört habt, zusammen mit Andy und Yoshi, also eine Doppelmoderation. Und ich habe ausgesucht von dem Grobschnitt-Album Rock Pommesland, Severity Town. Viel Spaß mit Grobschnitt.

Das englische Ash steht für das Materielle bzw. Körperliche. Der ägyptische Sonnengott Ra symbolisiert das Spirituelle. Und der Tempel ist der Ort, wo sich beides trifft. Ashra-Tempel, später auch Ashra genannt, ist eine Berliner Band, die im Jahre 1970 von Manuel Götsching, Hartmut Enke und Klaus Schulze gegründet wurde. Blackouts, zu Deutsch etwa Gedächtnisschwünde, ist das zweite Soloalbum des deutschen Komponisten Manuel Götsching. Es wurde 1978 veröffentlicht und wie schon das Vorgängeralbum von Götsching alleine eingespielt. Hier nun von diesem Album der Titel Shuttlecock. Der ein oder andere wird sich daran erinnern, dass Winfried Renkler diesen Titel als Intro für seine WDR-Radiosendung Rock-In verwendet hat.

0: Tangerine Dream, zu Deutsch Mandarinentraum, ist eine Musikformation aus Deutschland, die vor allem wegen ihrer Pionierarbeit auf dem Gebiet der elektronischen Musik bedeutsam ist. So gilt die Band neben Ashra Tempel, Agitation Free und Klaus Schulze als Wegbereiter der sogenannten Berliner Schule, während die frühe Phase der Gruppe auch zum Krautrock gezählt wird. Grandios der Titel Coldwater Canyon vom Kult-Live-Album Encore von 1977.
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Nach den grandiosen Tangerine Dreamen kommen wir nun zu einer Band aus Norddeutschland. Parsifal mit ihrem Song Carillon. Viel Vergnügen mit Parsifal, lange nicht mehr gehört.

Novalis war eine deutsche Rockband aus den 1970er Jahren. Zu ihren bekanntesten Werken zählen die Titel Sommerabend und Wer Schmetterlinge lachen hört. Auf ihrem ersten Album sang die Band noch auf Englisch. 1975 wechselte man auf Vorschlag des neuen Produzenten, des früheren Rattles-Musikers Achim Reichel, zu deutschen Texten. Vom ersten Album Banish Bridge nun der Titeltrack.

Im Zuge der Studentenbewegung der 1960er Jahre formierte sich die deutsche Rockband Amondyl, die in verschiedenen Formationen bis heute besteht. Die Band gilt als einer der wichtigsten Vertreter des Krautrock. Unter vielen anderen spielte das Band-Groupie Uschi Obermeier bei Amondyl 2 mit. Vom 1972er Album Carnival in Babylon haben wir den Titel Hawknose Harlequin herausgesucht. Viel Spaß damit!

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Wie ich aus den vielen Zuschriften weiß, kommt nun eine Band, die vielen Krautrockern unheimlich zusagt. Auch wenn es etwas jazzrockig ist, was eigentlich eher ungewöhnlich ist, aber hier sind sie, die Kran, und ihr Song heißt Ausflug. Viel Vergnügen mit Kran.

ab noch einmal in den Norden. Nicht bis zur Nordsee, sondern bis nach Hannover. Hannover an der Leine. Da kommen Bands her wie Jane, Aloy, Scorpions oder auch Ramses. Und die habe ich heute hier im Programm mit Eternity Rise. Viel Vergnügen mit Ramses.

Die Band iLiv, 1970 in Köln gegründet, löste sich bereits 1973 schon wieder auf. Sie waren die deutsche Instrumentalband, die die Fusion mit zwei Studioalben auf den Kopf stellte. Die klassisches Canterbury-artiges Jammen mit Bass, Gitarre, Keyboard sowie einigen ethnischen Instrumenten, hauptsächlich die Sitar, enthielten. Außerdem wurden zwei Live-Alben veröffentlicht, von denen eines erst 30 Jahre später erschien. Ihr gleichnamiges Album von 1971 bietet einige Killer-Keyboards, wildes Gitarren- und Saxophon-Wechselspiel mit sehr komplexen Grooves und ausgedehnten Jams. Das ähnliche, aber psychedelischere Album Girls von 1972 ist noch improvisierter und jammiger, mit häufigen Anspielungen auf King Crimson und Deep Purple, und beinhaltet den Titel Journey to the Eagle.

Auch in dieser Krautrock-Sendung darf eine Band nicht fehlen. Frank Bornemanns Eloy. Ein Song, der wirklich alles in sich hat. The Tides Return Forever. Viel Vergnügen mit Frank Bornemann und Eloy.

0: 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Das waren 2 Stunden Longsongs mit Andy und Yoshi. Ich hoffe, ihr hattet Spaß. Es war eine Krautrock-Sendung. Die gibt's ja nicht so oft zu hören. Bei uns allerdings schon. Also schön dranbleiben. Hier geht's weiter mit Radio Haspe. 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

Hallo ihr da draußen, herzlich willkommen zum zweiten Teil unserer kleinen progressiven Europareise. Zu Beginn entführten wir euch in die Welt von Omega, der ungarischen Rocklegende, die 1962 in Budapest ihre ersten Töne anschlug. Mit ihrem innovativen Sound sprengt Omega nicht nur musikalische Grenzen, sondern entführt das Publikum in eine mystische Nachtlandschaft. Der Titel Late Night Show ist dabei mehr als nur ein Song, er ist ein musikalisches Abenteuer, das zwischen Realität und Traum oszilliert. Hypnotische Gitarrenriffs, psychedelische Klänge und eindrucksvolle Live-Performances haben dem Song seinen legendären Status verliehen. So erzählt eine Anekdote, wie bei einem der nächtlichen Auftritte das Publikum in einen kollektiven Trance-Zustand verfiel, als die Musik Raum und Zeit in den Hintergrund treten ließ. Naja, wer's glaubt? Eternal Tango dagegen war eine alternative Rockband, die sich 2002 in Düdelingen in Luxemburg formierte und 2012 bereits wieder auflöste. Die fünf Musiker veröffentlichten 2010 das Album Welcome to the Golden City. Dessen erste Singleauskopplung gleichen Namens belegte den zweiten Platz auf MTV Rockzone und hielt sich 11 Wochen in den Top 10 Charts in Luxemburg.

Es scheint mir, als würden bei Koma Stereo die Krautrock- und Elektroniktraditionen der 70er in Gestalt eines analogen Synthesizers weitergeführt werden. Koma Stereo ist eine slowenische Band, die für ihren experimentellen und atmosphärischen Stil bekannt ist. Der Song Dracula stammt aus ihrem Album 1000 Mest, das 2012 veröffentlicht wurde. Die Band kombiniert in ihrer Musik Elemente aus Post-Rock, Elektronik und alternativen Klängen, was ihren einzigartigen Sound ausmacht. Viel Spaß mit Koma Stereo aus Slowenien und ihrem Titel Dracula.

Foje war eine einflussreiche litauische Rockband, die 1983 gegründet wurde und bis 1997 aktiv war. Foje war eine der ersten litauischen Bands, die nach der Unabhängigkeit des Landes internationale Aufmerksamkeit erlangte. Hey Hey Hey Hey ist ein energiegeladener Song, der die rebellische und dynamische Seite der Band zeigt. Die Texte und die Musik spiegeln die Stimmung der 90er Jahre wider und haben bis heute einen besonderen Platz in der litauischen Musikgeschichte.

Nun möchte ich euch mitnehmen auf eine kompakte Reise durch den epischen Track Sistpaplan, übersetzt etwa Last Man Standing. Dieser Song, der als krönender Abschluss des Albums Solon von 1978 überzeugt, vereint symphonische Klangteppiche, pulsierende Rhythmen und tiefsinnige Texte in einer einzigartigen musikalischen Erzählung. Kaipa, eine Band, die in den 70er Jahren die schwedische Prog-Rock-Szene prägte, schaffte es immer wieder, Grenzen zu sprengen. Sistpaplan fängt diesen Geist perfekt ein. Der Song zelebriert das Gefühl, gegen alle Widrigkeiten als Letzter noch auf dem Spielfeld zu stehen, als mutiges Statement der Standhaftigkeit und Beharrlichkeit. Solo ist ein Klassiker des Genres und zeigt die Virtuosität der Bandmitglieder. Darunter Roin Stolt, der später mit The Flower Kings ebenfalls große Erfolge feierte. Hier aber jetzt Kaipa mit Sistpaplan. Viel Spaß damit!

Maybe ist ein Lied der lettischen Pop-Rock-Gruppe Brainstorm, auch bekannt als Preta Vetra, das von den Leadsängern der Band geschrieben wurde. Es wurde am 13. August 2001 als zweite Single aus ihrem zweiten englischsprachigen Studioalbum Online veröffentlicht. Es wurde eine Hitsingle in Polen, stieg auf Platz 1 und auf Platz 8 in Griechenland ein. Maybe ist ein eingängiger und emotionaler Song, der Themen wie Liebe und Unsicherheit behandelt. Das Musikvideo zu Maybe wurde in Prag gedreht und erhielt 2001 den lettischen Musikpreis für das beste Video. Das können wir zwar jetzt nicht sehen, aber wir hören Brainstorm mit Maybe.

Aranya Pass ist eine zypriotische Power-Metal-Band und der Song Rod of Asclepius stammt aus ihrem Album Archegonoi. Das wurde 2018 veröffentlicht. Der Asklepios-Stab ist ein von einer Schlange umwundener Stab und wird auch als Schlangenstab bezeichnet. Ursprünglich war er ein Attribut des Asklepios, des Gottes der Heilkunde in der griechischen Mythologie. Heute ist er das Symbol des ärztlichen und pharmazeutischen Standes. Der Song kombiniert kraftvolle Melodien mit tiefgründigen Texten, die Geschichte und Bedeutung dieses Symbols erkunden.

In den dunklen Kellern von Tirana in Albanien begann 1996 eine musikalische Revolution. Dort, zwischen rauen Wänden und flackerndem Licht, formierte sich Crossbones, eine Band, die sich nicht beugen würde. Mit Guerrier entfesseln sie die rohe Energie ihrer Heimat, geprägt von Widerstandskraft und unerschütterlichem Willen. Die donnernden Gitarrenriffs und kraftvollen Vocals tragen die Essenz eines Landes, das sich durch Herausforderungen kämpft und niemals aufgibt. Jeder Ton ist ein Echo der Straße Tiranas, jeder Schlag auf das Schlagzeug ein Herzschlag der albanischen Metal-Szene. Crossbones mit Guerrier.

Kommen wir zum Schluss dieses zweiten Teils unserer kleinen Europareise zu einem ganz kleinen Land. Es liegt zwischen Frankreich und Spanien. In den Pyrenäen liegt Andorra, ein kleines, unabhängiges Fürstentum. Persephone ist eine Progressiv-Death-Metal-Band aus Andorra, die für ihre tiefgründigen und komplexen Kompositionen bekannt ist. Ihr Song Merkaba stammt aus dem Album Metanoia, das 2022 veröffentlicht wurde. Der Titel Merkaba bezieht sich auf eine mystische Vorstellung aus der jüdischen Tradition, die eine spirituelle Reise oder Transformation beschreibt. Genau dieses Konzept spiegelt sich in der Musik wider. Kraftvolle Gitarrenriffs, atmosphärische Synthesizer und emotionale Vocals erschaffen eine Klanglandschaft, die den Hörer auf eine innere Reise mitnimmt. Wir hören uns.

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2: Hallo ihr da draußen. Hier ist Radio Hasper mit Words Nummer 18, Teil 2, mit dem Wort des Tages Dance oder Tanz. Radio Hasper ist bekannt dafür, dass wir auch mal außergewöhnliche Sachen spielen. So habe ich am Anfang mal einen ganz großen Klassiker herausgesucht. Paul Kuhn, lange Jahre als unser Mann am Klavier bekannt, war eine feste Größe der deutschen Jazz- und Unterhaltungsszene. Tanz, Tanz, Tanz, My Darling zeigt Kuhns Swingwurzeln. Big Band, Arrangements, elegante Klavierlinien und diese leicht nostalgische Stimme. Kuhn arbeitete jahrzehntelang als Bandleader fürs Radio und TV und prägte das deutsche Musikfernsehen. Für Radio Haspe ist das ein charmantes Stück Tanzmusik, das Erinnerungen an Tanzlokale und Sonntagsschwof weckt, stilvoll, swingend und mit einem Augenzwinkern. Weiter geht's über den großen Teich in die USA. Pavlov's Dog aus den USA wurden Mitte der 70er mit ihrem Debüt Pampered Manual bekannt. Sänger David Suhrkamp ist berühmt für seine markante Falsettstimme. Song Dance ist ein typisches Stück dieser Platte. Progressiv, melodisch und mit einer leicht theatralischen Gesangslinie. Die Band gilt als Geheimtipp der Prog-Szene und ihre frühen Alben werden von Sammlern sehr geschätzt. Für unsere Sendung ist das ein Tanzstück für Hörer, die komplexe Arrangements und ungewöhnliche Stimmen lieben. Ein Tanz zwischen Prog und Bop. Pavlov's Dog mit Song Dance.

Die Walker Brothers waren in den 60ern eine der erfolgreichsten britisch-amerikanischen Popgruppen, obwohl keiner der drei tatsächlich Walker hieß. Ihre Version von Land of Thousand Dances erschien 1966 auf dem Album Portrait und brachte den Song, der ursprünglich von Chris Kenner stammt, in eine orchestrale Popdramatik, wie sie nur die Walker Brothers konnten. Während Wilson

Pickett mit seiner Version 1966 die US-Top Ten knackte, war die Walker-Fassung vor allem in Europa beliebt und zeigte Scotts markante Baritonstimme in voller Breite. Die Band war in Großbritannien zeitweise populärer als die Beatles, zumindest was Teen-Magazin-Cover angeht. Land of Thousand Dances wurde später unzählige Male gecovert, aber die Walker Brothers Version bleibt eine der elegantesten. Ein weiterer Tanzklassiker im Smoking.

Der Song And We Danced stammt von den Hooters und erschien 1985 auf dem Album Nervous Night. Die Band machte sich mit ihrer Mischung aus Rock-Folk-Elementen und der markanten Melodica-Hook einen Namen. Die Hooters spielten in den 80ern auf großen Bühnen und profitierten sehr von der MTV-Rotation. Ihr Sound ist eingängig und live sehr publikumsnah. Ein Song, der sofort Bilder von Tanzflächen und lauen Sommernächten heraufbeschwört. Ein Publikumsliebling aus den 80ern. So Hooters mit And We Danced.

Tonsteine Scherben waren nie eine Chartband, dafür aber einer der einflussreichsten politischen Rockgruppen Deutschlands überhaupt. Tanz stammt aus der späteren Phase der Band, als Rio Reiser und Co. musikalisch zugänglicher wurden. Die Scherben waren bekannt für legendäre Live-Konzerte, die oft länger dauerten als geplant, weil das Publikum nicht gehen wollte oder weil die Band nicht aufhörte. Obwohl sie finanziell ständig kämpften, prägten sie Generationen von Musikern. Tanz ist einer ihrer seltenen Songs, die fast schon fröhlich wirken, zumindest für Scherbenverhältnisse. Die Band prägte die linke Subkultur der 70er und 80er und ist bis heute ein Bezugspunkt für politische Musik in Deutschland. Und jetzt hör auf Tonsteine, Scherben und Tanz.

Bleiben wir noch einen Moment bei Musik aus Deutschland. Herbert Grönemeyer ist einer der erfolgreichsten deutschsprachigen Künstler überhaupt und seine Alben füllen Stadien. 1998 veröffentlichte Herbert Grönemeyer sein Album Bleibt alles anders, das nach einer persönlichen Krise entstand und trotzdem zu seinen erfolgreichsten Werken zählt. Tanzen ist einer der leichteren, rhythmischeren Tracks des Albums. Grönemeyer war zu diesem Zeitpunkt längst eine Institution. Bochum war eines der meistverkauften deutschen Alben der 80er und Mensch sollte später alles noch übertreffen. Tanzen zeigt seine typische Mischung aus Alltagsbeobachtung, Sprachspiel und dieser leicht holpernden Rhythmik, die nur er so hinbekommt. Tja,

Cream, Eric Clapton, Jack Bruce, Ginger Baker. Sie waren die erste echte Supergroup der Rockgeschichte. Dance the Night Away stammt von Disraeli Gears von 1967, einem Album, das in nur 5 Tagen aufgenommen wurde. Der Song ist ein psychedelischer Ausflug mit ungewöhnlicher Gitarrenstimmung und orientalisch angehauchten Melodien. Cream verkauften weltweit über 15 Millionen Alben und lösten sich 1968 auf dem Höhepunkt ihres Erfolgs auf. Hauptsächlich, weil Clapton den ständigen Streit zwischen Bruce und Baker nicht mehr ertrug. Schade. Dance the Night Away ist einer ihrer unterschätzten Klassiker. Es ist kein Disco-Hit, sondern Rock, der zum Ausgelassensein und Zuhören zugleich einlädt. Ein Tanz durch die späten 60er.

Götz Wiedmann, früher Teil des Duos Joint Venture, ist einer der produktivsten Liedermacher Deutschlands mit über 20 Alben und unzähligen Live-Auftritten. Tanzen ist typisch Wiedmann. Humorvoll, direkt, manchmal derb, aber immer mit einem menschlichen Kern. Er tourt seit Jahrzehnten ohne große Medienpräsenz, füllt aber immer regelmäßig Clubs und Festivals. Wiedmann ist bekannt dafür, dass seine Songs oft aus spontanen Alltagsbeobachtungen entstehen und dass er sie live gern verlängert, kommentiert oder komplett umstellt. Tanzen ist einer seiner Publikumsfavoriten. Wenn ihr ihn noch nicht live gesehen habt, schaut ihn euch an. Es ist ein äußerst unterhaltsamer Abend.

Lucifer's Friend gehören zu den frühen deutschen Hard- und Prog-Rock-Bands, gegründet 1970 in Hamburg. Ihr Debütalbum gilt heute als Vorläufer des Doom Metal. Satyr's Dance zeigt ihre progressive Seite. Komplexe Arrangements, Hammond-Orgel, britischer Gesang von John Lawton, der übrigens später bei Uriah Heep einstieg. Und die Band war international erfolgreicher als in Deutschland. Sie wurde in US-Rockmagazinen regelmäßig gefeiert. Satyr's Dance ist ein Beispiel dafür, wie weit deutsche Rockbands schon Anfang der 70er experimentierten. Satyr's Dance zeigt diese stilistische Bandbreite, komplexe Arrangements, dunkle Stimmung und instrumentale Finesse. Die Band war in den 70ern besonders bei Sammlern und Prog-Fans beliebt. Lucifer's Friends mit Satyr's Dance.

Phänomena war ein 80er-Projekt, das verschiedene Rockstars zusammenbrachte. Auf dem Titel Dance with the Devil wirkten Musiker wie Glenn Hughes und Cozy Powell mit. Der Song wurde vor allem in Japan und Skandinavien ein Erfolg. Zwei Regionen, die Melodic Rock traditionell lieben. Die Besetzung wechselte ständig, aber die Gitarrenarbeit blieb immer hochklassig. Das Ergebnis ist ein dramatischer Hardrock-Track mit großem Sound und theatralischer Attitüde. Solche Supergroups waren in den 80ern beliebt, weil sie Star-Power und Studio-Perfektion verbanden. Phänomena tanzen nun mit dem Teufel.

Die Gruppe Glasperlenspiel starteten 2011 mit Elektropop und erreichten schnell hohe Streamingzahlen. Tanzen ist einer ihrer typischen Uptempo-Tracks. Modern produziert, klare Hooks und viel Synthesizer-Fläche. Das Duo gewann 2012 den Echo als Newcomer des Jahres und war mehrfach in den deutschen Top Ten vertreten. Ihr Sound ist stark von skandinavischem Pop beeinflusst. Klare Strukturen, wenig Schnörkel und viel Energie. Tanzen funktioniert genau deshalb so gut. Es ist Pop, der sofort zündet. Für unsere Dance-Reihe ist das der zeitgenössische Abschluss des zweiten Teils. Ein Song, der die Brücke schlägt von traditionellem Tanzbegriff zu moderner Club- und Popkultur. Frisch, elektronisch und publikumswirksam. 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

Willkommen bei Teil 2 von Time aus unserer Sendereihe Words. Begonnen haben wir mit Wishbone Ash. Es ist das Jahr 1972 und Wishbone Ash steht kurz davor, ihr legendäres Album Argus zu veröffentlichen. Die Band hat sich einen Namen gemacht mit ihrem einzigartigen Twin-Guitar-Sound und nun arbeiten sie an einem Song, der die Essenz von Veränderung und Reflexion einfängt. Time Wars beginnt mit sanften melancholischen Gitarrenakkorden, die langsam eine Geschichte entfalten. Mit 9 Minuten und 42 Sekunden ist Time Wars ein musikalisches Abenteuer, das den Hörer auf eine Reise durch Erinnerungen, Veränderungen und die Suche nach einem neuen Anfang mitnimmt. Ein Song, der nicht nur musikalisch beeindruckt, sondern auch eine tiefgründige Botschaft trägt. Die Vergangenheit kann nicht geändert werden, aber die Zukunft liegt in unseren Händen. Weiter geht's in Deutschland in Iserlohn. Ein kleines Studio in Iserlohn, irgendwo zwischen Vergangenheit und Zukunft. Die Band Vintage Project, bekannt als die älteste Newcomer-Band Deutschlands, arbeitet an einem neuen Song. Die Mitglieder, vereint durch ihre jahrzehntelange Erfahrung, wissen, dass Musik nicht nur aus Noten besteht. Sie ist eine Reise durch Erinnerungen, Emotionen und die Zeit selbst. Time Flies By entsteht aus dieser Reflexion. Die Melodie trägt eine Mischung aus kraftvollen Gitarrenriffs und tiefgründigen Lyrics, die das Gefühl einfangen, wie schnell die Zeit doch vergeht. Die Band, die sich erst 2021 zusammengefunden hat, bringt ihre gesamte musikalische Erfahrung in diesen Song ein. Vintage Project hören wir jetzt mit Time Flies By.

Es ist das Jahr 1969 und die britische Bluesrockband 10 Years After arbeitet an ihrem Album Shh. Die Band, angeführt von Alvin Lee, ist bekannt für ihre schnellen Gitarrenriffs und energiegeladenen Live-Auftritte. Doch diesmal nehmen sie sich einen Moment, um einen Song zu schreiben, der eine andere Seite zeigt. Two-Time Mama, der Song ist kurz, direkt und voller Blues-Feeling. Die Lyrics erzählen von einer Frau, die nicht treu ist, eine Two-Time Mama, die ihren Partner hintergeht. Doch der Erzähler lässt sich nicht täuschen. If you need two, you can bet your life I'm using three. Eine Zeile, die mit einem Augenzwinkern zeigt, dass er sich nicht unterkriegen lässt. Two-Time Mama bleibt ein verstecktes Juwel in der Diskografie von 10 Years After. Ein Song, der mit wenigen Worten und einer einfachen, aber effektiven Melodie eine ganze Geschichte erzählt. Hört selbst.

Im Jahr 2001 arbeiten Yes, eine Band mit einer beispiellosen Geschichte im Progressivrock, an ihrem Album Magnification. Doch dieses Mal gibt es eine besondere Veränderung. Statt ihrer typischen komplexen Strukturen setzen sie auf orchestrale Arrangements, die ihre Musik in neue Sphären hebt. Inmitten dieser kreativen Entwicklung entsteht Time is Time, ein Lied, das sich von den epischen Werken der Band abhebt. John Anderson singt mit ruhiger Intensität über das Vergehen der Zeit, darüber, wie sie uns formt, antreibt und manchmal auch heilt. Die Melodie ist warm und fließend, unaufgeregt, aber voller Tiefe.

Springen wir ins Jahr 1976. Ein junger Ingenieur namens Tom Scholz sitzt in seinem Heimstudio in Watertown, Massachusetts. Er hat jahrelang an seinen eigenen Songs gearbeitet, sie perfektioniert, sie immer wieder neu aufgenommen. Einer dieser Songs ist Foreplay, ein kraftvolles Instrumentalstück, das mit einem treibenden Hammond-Orgelriff beginnt. Doch Foreplay ist nur der Anfang. Nach der explosiven Einleitung geht der Song nahtlos in Long Time über, eine Geschichte über das Streben nach Freiheit, das Verlassen der Vergangenheit und die Jagd nach einem Traum. Als Boston endlich einen Plattenvertrag mit Epic Records bekommt, besteht das Label darauf, dass die gesamte Band die Songs neu einspielt. Doch Scholz, der fast alle Instrumente selbst aufgenommen hat, weigert sich. Er weiß, dass seine Demos genau so klingen, wie er es sich vorgestellt hat. Schließlich wird das Album veröffentlicht und es schlägt ein wie eine Bombe. Boston mit Foreplay, Long Time.

8 Jahre später schreiben wir das Jahr 1982 und die Supergroup Asia, bestehend aus ehemaligen Mitgliedern von Yes, King Crimson, Emerson, Lake & Palmer und The Buggles, veröffentlicht ihr Debütalbum. Die Erwartungen sind hoch. Kann diese Band wirklich die perfekte Mischung aus Progressivrock und eingängigen Melodien liefern? Mit Only Time Will Tell beweisen sie es. Der Song, geschrieben von Jeff Downes und John Wetton, erzählt die Geschichte eines Mannes, der erkennt, dass die Frau, die er liebte, ihn nie wirklich geliebt hat. Sie hat ihn nur kurz benutzt und nun verlässt er sie, wissend, dass ihre Zukunft einsam sein könnte. Aber Only Time Will Tell.

Es ist das Jahr 1969 und die Welt steht unter dem Schatten des Kalten Krieges. Die Spannungen zwischen den Supermächten sind greifbar und die Angst vor einem globalen Konflikt liegt in der Luft. In einem Studio in London sitzt Deep Purple, eine Band, die gerade dabei ist, ihren Sound neu zu definieren. Während John Lord auf seinem Keyboard experimentiert, spielt er eine Melodie, die ihm bekannt vorkommt. Das Intro vom Bombay Calling der Band It's a Beautiful Day. Doch anstatt es einfach zu übernehmen, beginnt die Band es zu verändern, zu erweitern, ihm eine neue Bedeutung zu geben. Ian Gillan setzt sich ans Mikrofon und beginnt zu singen Sweet Child in Time, You'll See the Line. Doch mit der Zeit wird der Song für Ian Gillan zur Herausforderung. Die hohen Schreie, die einst mühelos kamen, werden schwieriger. Und schließlich entscheidet die Band, ihn nicht mehr live zu spielen. Dennoch bleibt Child in Time ein Monument der Rockgeschichte. Ein Song, der die Zeit überdauert hat und immer noch Gänsehaut erzeugt. Boah.

Bleiben wir mit dem nächsten Song noch im Jahr 1969. Als das Album Led Zeppelin im Januar 1969 veröffentlicht wird, ist Good Times, Bad Times der erste Song darauf. Ein Statement, das zeigt, dass diese Band gekommen ist, um die Rockwelt zu verändern. Der Song wird zur ersten Single der Band und erreicht Platz 80 der Billboard Hot 100. Die ersten Takte von Good Times, Bad Times erklingen, ein donnerndes Riff, ein kraftvoller Basslauf und dann Bonhams unglaubliches Schlagzeugspiel. Er nutzt eine Technik namens Triplets, die so schnell und präzise ist, dass viele glauben, er spiele mit zwei Bassdrums. Doch es ist nur eine.

Stell dir einen verregneten Abend in den frühen 90er Jahren vor. Im abgelegenen Studio in Wales treffen sich Tony Iommi, Geezer Butler und Ronnie James Dio. Inspiriert vom schweren Rhythmus des Regens und tiefgründigen Gesprächen über die Vergänglichkeit, prägte Dio den Gedanken, Zeit sei keine Linie, sondern eine Maschine, in der jeder Augenblick das Potenzial hat, unsere Schicksale zu verändern. Diese Erkenntnis verwandelt sich in den Song Time Machine. Die Musik und die Worte wurden zu einem Aufruf, die Fesseln der Vergangenheit abzulegen und aktiv das Steuer des eigenen Lebens zu übernehmen. Jeder kraftvolle Riff und jede eindringliche Zeile erinnern daran, dass wir jederzeit die Chance haben, uns selbst neu zu erfinden. Black Sabbath mit Time Machine.

Auch der zweite Teil dieser Sendereihe neigt sich dem Ende zu. Bleibt noch Zeit für einen letzten Titel. Im Jahr 1963 hatte der Jazz-Trombonist Kai Winding eine Version von Time is on my side aufgenommen. Ein fast instrumentales Stück mit einem gospelartigen Chor. Kurz darauf nahm die Soul-Sängerin Irma Thomas eine eigene Version auf, die eine gesprochene Passage in der Mitte enthielt. Als Mick Jagger und Keith Richards Irma Thomas live hörten, wussten sie sofort, dass dieser Song perfekt zu ihnen passte. Die Stones nahmen ihre eigene Version auf, ließen die gesprochene Passage weg und fügten eine rockigere Instrumentierung hinzu. Am 26. September 1964 wurde der Song in den USA veröffentlicht und wurde ihr erster Top-10-Hit in Amerika. Zum Schluss dieser Sendung die Rolling Stones mit Time is on my side. 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

Hallo ihr da draußen, da sind wir wieder zur vierten Folge der Sendereihe Legende Nummer 24, der Beat Club. Summertime Blues von Blue Cher ist eine kraftvolle und bahnbrechende Neuinterpretation des Rock'n'Roll-Klassikers von Eddie Cochran. Veröffentlicht 1968 gilt ihre Version als eine der ersten Heavy-Metal-Aufnahmen und zeigt die rohe Energie und den unverkennbaren Sound von Blue Cher. Der verzerrte Gitarrenklang und die donnernden Drums machten diesen Song zu einer Hymne für die aufstrebende Hardrock-Szene. Mit Eloise wurde Hollbourgeois Barry Ryan über Nacht zum Star in Deutschland und fand sich auf unzähligen Bravo-Covern wieder. Eloise von Barry Ryan ist ein epischer Popsong aus dem Jahr 1968, geschrieben von seinem Zwillingsbruder Paul Ryan. Mit über 5 Minuten Länge, dramatischen Orchesterarrangements und leidenschaftlichem Gesang wurde der Song zu einem Welthit und Evergreen. Die Bedeutung des Liedes liegt in seiner intensiven Darstellung von Liebe und Sehnsucht, wobei die Melodie und die Texte eine emotionale Achterbahnfahrt schaffen. Barry Ryan war einer der ersten Künstler, die ein so aufwendig produziertes Lied veröffentlichten, was damals eine Seltenheit war. Der Erfolg von Eloise brachte ihm weltweite Anerkennung und festigte seinen Platz in der Musikgeschichte.

Geschrieben von Neil Innes und produziert von Paul McCartney unter dem Pseudonym Apollo See You Wormers ist der Song ein witziges Beispiel für die skurrile und satirische Herangehensweise der Bonzo Doctor Band an die Popmusik. I'm the Urban Spaceman ist ein humorvoller und eingängiger Song aus dem Jahre 1968. McCartney war bei der Produktion so involviert, dass seine Beteiligung später zu einem kleinen Geheimnis wurde, was dem Lied noch mehr Aufmerksamkeit einbrachte. Der Song bringt definitiv einen Hauch von Spaß in jede Playlist.

With a little help from my friends ist das Debütalbum des Singer-Songwriters Joe Cocker, das Ende April 1969 veröffentlicht wurde. Der Titelsong wurde von John Lennon und Paul McCartney geschrieben und ursprünglich von den Beatles auf dem Album Sgt. Pepper's Lonely Heart Club Band von 1967 gesungen. Es wurde in die Grammy Award Hall of Fame aufgenommen und Cockers Version war von 88 bis 93 der Titelsong der Fernsehserie The Wonder Years. Spannend ist, dass Joe Cocker diesen Song 1969 beim Woodstock Festival aufführte, was ihm einen festen Platz in der Musikgeschichte verschaffte. Ein echter Gänsehautmoment. Joe Cocker mit With a Little Help from My Friends.

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1: The Gun waren ein britisches Rockgitarrentrio aus den späten 1960er Jahren, das mit Race with the Devil einen britischen Top-10-Hit hatte und zwei Alben aufnahm, bevor sie sich auflösten. Zur Band gehörten die Brüder Paul und Adrian Gurwitz. Das Cover ihres Debütalbums ist insofern bemerkenswert, da es das erste von Roger Dean war. Ihr zweites Album Gunside enthielt Cover, Designs und Fotos von Hypnosis, später berühmt durch tolle Pink Floyd-Cover, und wurde 1969 veröffentlicht. The Gun mit Race with the Devil.

Das Lied erzählt von der legendären Insel Atlantis und ihrer Kultur. Atlantis wird als Ursprungsort vieler Mythologien und Götter beschrieben. Letztendlich ist Atlantis eine Ode an die verlorenen Möglichkeiten und das Streben nach Rückkehr zu Zeiten der Schönheit und des Wissens. Der Text kündigt an, dass Atlantis ihren Untergang kannte und Schiffe in alle Welt entsandte, beladen mit den klügsten und begabtesten Menschen der Zeit, dem Poet, dem Arzt, dem Wissenschaftler und dem Magier. Donovan mit Atlantis.

0: Bremen und Westdeutscher Rundfunk in den nächsten 60 Minuten die 40. Ausgabe des Beat Club. Heute mit
1: Harmony Grass, The Bonzo Dog, Judah and Lee, would you believe? Julie Driscoll, The Ryan Organ Trinity, Amen Corner, Can Heat, Love Sculpture, Ruth and Jenny Jackson.
0: Und in unseren Filmbeiträgen berichten wir über Jugendliche an Spielautomaten und zeigen ein Interview mit den Marmalade. Folgende Themen sind weiterhin die Vanilla Fudge, eine Fotosession mit den Love Affair, die Chalks im Tonstudio, unser Piratensender auf dem Trocknen, ein Underground-Filmer in der Küche und außerdem noch zwei Prominente über Beat.
2: Soweit das Intro der 40. Beat Club-Ausgabe. Dort waren am 22.02.1968 die Waliser Love Sculpture zu Gast, die von 1966 bis 1970 aktiv waren und von Dave Edmunds geleitet wurden. Sie sind vor allem für ihren Novelty-Hit aus dem Jahr 1968 in den UK-Single-Charts bekannt, einer High-Speed-Cover-Version des Klassikers Sabre Dance von Aram Khachaturian, die auf dem Label Parlophone veröffentlicht wurde und im Dezember 1968 Platz 5 der britischen Single-Charts erreichte. Love Sculpture mit dem Säbeltanz.

Queens Clearwater Revival war auch so ein Thema. In Deutschland wurden sie, dank eines aufwendigen Hypes der Bravo, die Band des Jahres. Aber sie haben es nie geschafft, persönlich im Beat Club vorbeizuschauen. Immerhin schickten sie ein paar Filmchen und kamen im Beat Club aus der Konserve. Queens Clearwater Revival mit Proud Mary.

Beim 43. Beat Club gab es Easy Rider Feeling im Beat Club. Steppenwolf war da, geboren um wild zu sein. Rock Me ist ein Lied der kanadischen amerikanischen Hardrock-Band Steppenwolf. Es wurde 1969 auf ihrem Album At Your Birthday Party veröffentlicht. Es wurde vom Leadsänger der Band John Kay geschrieben und war die fünfte amerikanische Single-Veröffentlichung der Band. Der Song gilt als das Highlight des Albums, obwohl er schon lange vor dem Album für den Soundtrack veröffentlicht wurde. Steppenwolf mit Rock Me.

0: Games People Play ist ein Lied des US-amerikanischen Singer-Songwriters Joe South, der im August 1968 veröffentlicht wurde. Er stieg im Januar 1969 in die Billboard Hot 100 ein und gewann 1970 die Grammy Awards, sowohl für den besten zeitgenössischen Song als auch für den Song des Jahres. Games People Play ist ein Protestsong, dessen Text sich gegen verschiedene Formen von Hass, Heuchelei, Unmenschlichkeit, Intoleranz und Verantwortungslosigkeit richtet, sowohl im zwischenmenschlichen als auch im sozialen Umgang zwischen Menschen. Die markante Gitarre zu Beginn wird auf einer elektrischen Sita von Dan Electro gespielt, was in einem Video zu sehen ist, das zur Unterstützung von Souths Album Introspect aufgenommen wurde. Joe South mit Games People Play.
1: Vielleicht jetzt mal eben Holländisch für die Holländische Beatfreunde. Er schijnt iets misgelopen te zijn de vorige keer, want u heeft allemaal kaarten gestuurd over de beatgroep die u in het algemeen leuk vindt.

Und dann kam Marsha Hunt mit der legendären Afromähne. Walk on Guided Splinters von Marsha Hunt ist eine beeindruckende Coverversion des Originals von Dr. John. Veröffentlicht 1969 bringt Hunts kraftvolle Stimme und ihr charismatischer Stil eine ganz eigene Intensität in diesen düsteren und mystischen Song. Mit Elementen von Funk, Soul und Psychedelic schafft ihre Interpretation eine fesselnde Atmosphäre, die sich von anderen Versionen abhebt. Marsha Hunt war nicht nur eine talentierte Sängerin, sondern auch eine faszinierende Persönlichkeit, die in den 60ern und 70ern kulturell viel bewegte. Bis zur nächsten Folge Nummer 5. Wir hören uns.

Diesmal dreht sich alles um die legendäre Fernsehsendung Beat Club. Teil 5. Am Mikrofon euer Solar Music Man Andy.

0: Hallo ihr da draußen, hier ist Radio Hasper mit der Sendereihe Legenden, Ausgabe 24, Teil 5. Mit Musik und Infos zum legendären Beat Club. Ja gut, Richie Havens, den wir anfangs hörten, spielte seine Gitarre auf sehr ungewöhnliche Weise. Dennoch war er damals noch recht unbekannt. Doch 6 Wochen später war das Woodstock Festival und die ganze Welt lernte ihn kennen. Der Beat Club hatte mal wieder die Nase vorn. Richie Havens ist bekannt für seine einzigartige Interpretation von Lady Madonna, einem Beatles-Klassiker. Seine Version wurde 1969 veröffentlicht und besticht durch seine charakteristische rhythmische Gitarrenarbeit und seine soulige Stimme. Havens spielt das Lied live im Beat Club am 28. Juni 1969, was bestimmt ein denkwürdiger Moment in seiner Karriere war.
1: And hi to all our fans in Africa, Asia, South America and of course Europe.
2: Una vez más quisiera dirigirme hoy a nuestros televidentes latinoamericanos y darles la bienvenida en nuestro Beat Club. Tengan ustedes muy buenas noches.
1: And we've got a fabulous show today, including Dave Carr 5, Steppenwolf, Paul Revere and the Raiders, The Marmalade, Rainbow People, Robin Gibb, Eve Zinger and Evans, Claude Rogers, The Beach Boys, The Beatles, Thunderclap, Newman, The Plastic Ono Band and of course Karen and Gita, The Go-Go Girls.
2: Und in unseren Filmen berichten wir über eine Piratenkreuzfahrt in der Adria, über Pop-Prompts in a Royal Orbital. Wir suchen Robin Gibb zu Hause, gedenken Brian Jones und bringen natürlich wieder die Top 7 von heute.
0: In the year 2525, Exordium und Terminus ist ein apokalyptischer Folk-Rock-Song des amerikanischen Duos Zager and Evans. Der Song wurde 1969 veröffentlicht und war ein weltweiter Hit, der in den USA, Großbritannien und anderen Ländern die Charts anführte. Der Text beschreibt eine dystopische Zukunft, in der die Menschheit durch technologische Entwicklungen und Umweltzerstörung immer mehr ihre Menschlichkeit verliert. Jede Strophe springt in der Zeit weiter, von 2525 bis 9595, und schildert, wie Technologie und menschliche Entscheidungen die Welt verändern könnten. Interessanterweise blieb Zager & Evans ein sogenanntes One-Hit-Wonder, da sie nach diesem Erfolg keinen weiteren großen Hit landen konnten. Schade eigentlich.

Thunderclap Newman war eine kurzlebige britische Rockband, die um den Jahreswechsel 1968-69 vom Who-Gitarristen Pete Townshend ins Leben gerufen wurde. Der frühere Who-Roadie John Speedy Keen hatte einige Songs geschrieben, die Townshend veröffentlichen wollte. Er engagierte den Jazzpianisten Andy Thunderclap Newman und den erst 15-jährigen Jimmy McCullough als Gitarristen. Keen am Schlagzeug übernahm den Gesang. Townshend selbst spielte unter dem Pseudonym Bijou Drains den Bass. Die Single Something in the Air erreichte nach nur 3 Wochen die Nummer 1 in den britischen Charts. Der Erfolg kam für die Band völlig überraschend. Live-Auftritte waren ursprünglich nicht geplant. Angesichts der großen Nachfrage schickte Townshend das Trio, verstärkt durch die 2 Gastmusiker, auf Tournee. Der Song wurde ursprünglich Revolution genannt, aber der Titel wurde geändert, um Verwechslungen mit dem Beatles-Song zu vermeiden. Trotz des großen Erfolgs von Something in the Air konnte die Band keinen weiteren Hit landen. Der Song bleibt jedoch ein zeitloser Klassiker und wurde in zahlreichen Filmen, TV-Shows und Werbungen verwendet.

Give Peace a Chance von der Plastic Ono Band ist ein legendärer Protestsong, der 1969 von John Lennon und Yoko Ono während ihres Bad Inn for Peace in Montreal, Kanada aufgenommen wurde. Die Aufnahme fand direkt im Hotelzimmer statt, mit einer improvisierten Gruppe von Unterstützern, darunter berühmte Persönlichkeiten wie Timothy Leary und Petula Clark. Der Text des Songs ist bewusst einfach gehalten, mit dem zentralen, wiederholten Refrain »All we are saying is give peace a chance«. Dies sollte die Botschaft leicht zugänglich machen und die Menschen motivieren, mitzusingen. Lennon schrieb den Song in kürzester Zeit und spielte ihn am Bett mit einer Akustikgitarre. Trotz oder gerade wegen der Schlichtheit wurde er zu einer Hymne der Friedensbewegung. Zu der Zeit war Lennon noch offizielles Mitglied der Beatles, aber er veröffentlichte den Song unter der Plastic Ono Band, was die unabhängige künstlerische Richtung andeutete, die er später verfolgte. Der Song wurde bei zahlreichen Friedensdemonstrationen gesungen, darunter die Anti-Vietnam-Kriegsproteste in Washington D.C. und später auch bei anderen Protestaktionen weltweit.

Deep Purples Song Hallelujah nimmt einen besonderen Platz in der Geschichte der Band ein. Er wurde 1969 veröffentlicht und war die erste Single mit Ian Gillan als Leadsänger und Roger Glover am Bass, womit die legendäre Mark II-Besetzung eingeleitet wurde. Die Aufnahme erfolgte im Juni 1969 und die Single wurde mit April Part 1 als B-Seite veröffentlicht. Obwohl das Lied für die Weiterentwicklung von Deep Purple von Bedeutung war, blieb der kommerzielle Erfolg leider aus. Ian Gillan selbst soll Berichten zufolge kein großer Fan des Songs gewesen sein, da er nicht an den Texten beteiligt war. Trotzdem ist Hallelujah ein faszinierendes Werk, das den Übergang von Deep Purples psychedelischen Wurzeln zu dem härteren Sound markiert, den sie später prägen sollten. Deep Purple mit Hallelujah!

Steam Hammer war das Debütalbum der gleichnamigen britischen Rockband aus Worthing in Sussex, das im März 1969 veröffentlicht wurde. Steam Hammer war die Begleitband des amerikanischen Bluesgitarristen Freddie King, wenn dieser auf England-Tournee war. In Junior's Wailing von Steam Hammer geht es um die Sehnsucht nach Liebe und Unterstützung in schwierigen Zeiten. Trotz ihrer Talente und eines treuen Publikums löste sich die Band Anfang der 70er Jahre auf. Einige der Mitglieder spielten später in anderen Projekten, darunter die Gründung der Band Armageddon. Der Song Junior's Wailing wurde 1970 von Status Quo auf ihrem Album Mark Kelly's Greasy Spoon gecovert. Hier aber Steam Hammer mit Junior's Wailing.

Humble Pie wurde als eine der ersten britischen Supergroups bekannt, mit Mitgliedern wie Steve Marriott, ehemals Small Faces, Peter Frampton von The Hurt, Greg Radley von Spooky Tooth und dem jungen Schlagzeuger Jerry Shirley. Natural Born Boogie war die Debütsingle der Rockband, veröffentlicht am 15. August 1969. Der Song wurde von Steve Marriott geschrieben und war ein großer Erfolg, der Platz 4 in den britischen Charts erreichte. Der Song kombiniert Bluesrock mit einem eingängigen Refrain und zeigt die musikalische Vielseitigkeit der Band. Jeder der drei Gitarristen sang eine eigene Strophe, was dem Song eine besondere Dynamik verlieh. Humble Pie mit Natural Born Boogie. Viel Spaß beim Zuhören!

Mr. Moonshine ist ein Song der britischen Band Fat Mattress, die 1968 von Noel Redding, dem Bassisten der Jimi Hendrix Experience, gegründet wurde. Der Song erschien 1969 auf ihrem selbstbetitelten Debütalbum Fat Mattress. Die Band kombinierte Folkrock mit psychedelischen Elementen. Die Band trat unter anderem im 47. Beat Club auf, wo sie Mr. Moonshine live performten. Diese Auftritte trugen dazu bei, ihre Bekanntheit zu steigern. Trotz ihres Talents und innovativen Sounds löste sich die Band bereits 1970 auf, nachdem sie 2 Alben veröffentlicht hatte. Schade. Fat Mattress mit Mr. Moonshine.

0: Hier ist wieder der Beat Club mit der 48. Ausgabe.
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0: Wir berichten heute über
1: Dracula, Christopher Lee.
0: Sollen Popstars heiraten?
1: The Street Commune in London.
0: Herr Talentsuche in Düsseldorf.
1: Mark Boyle and his fantastic light show.
0: Und anderes mehr, zum Beispiel folgende Gruppen:
1: Ludwin Pig, Vanilla Fudge and Tea and Symphony.
0: Joe Cocker, Chicken Check, Marsha Hunt.
1: Barry Ryan, 10 Years After and The Nice.
2: The Modern Alchemist ist ein beeindruckendes Instrumentalstück der britischen Blues-Rock-Band Ludwin Pig. Es wurde 1969 auf ihrem Debütalbum A Head Rings Out veröffentlicht. Der Song zeigt die musikalische Vielseitigkeit der Band, insbesondere durch den Einsatz von Saxophon und Gitarre, die eine jazzige und experimentelle Atmosphäre schaffen. Ludwin Pig wurde von Mick Abrahams gegründet, nachdem er Jethro Tull verlassen hatte. The Modern Alchemist ist ein Paradebeispiel für ihre Fähigkeit, verschiedene Genres zu verschmelzen und dabei einen einzigartigen Stil zu bewahren. Jack Lancaster tutete auf zwei Saxophonen gleichzeitig. Kann auch nicht jeder.

Good Morning Little Schoolgirl von 10 Years After ist ein Bluesrock-Song aus dem frühen 20. Jahrhundert, wobei diese spezielle Version ein Cover eines Songs von Sonny Boy Williamson, dem ersten, ist. Der Text handelt von einem jungen Mann, der seinen Wunsch ausdrückt, mit einem Schulmädchen zusammen zu sein, was auf sein romantisches oder sexuelles Interesse hindeutet. Wer weiß. Interessant ist, dass 10 Years After in ihrer Version das Tempo erhöhten und dem Song eine psychedelische Note verliehen, die für die späten 60er Jahre charakteristisch war. Alvin Lees virtuoses Gitarrenspiel und seine intensive Vocals machten diese Interpretation zu einem Highlight ihrer Live-Auftritte. Habe ich selbst erlebt. Hört nun 10 Years After mit Good Morning, Little Schoolgirl.

Im 48. Beat Club war noch einmal die Band Vanilla Fudge zu Besuch. Die Band war bekannt für ihre Fähigkeit, bekannte Songs in ausgedehnte, dramatische Rock-Arrangements zu verwandeln. Und Shotgun ist ein solch großartiges Beispiel dafür. Shotgun ist ein Song, den Vanilla Fudge 1969 auf ihrem Album Near the Beginning veröffentlichten. Der Song ist eine Coverversion des Originals von Junior Walker and the All-Stars, das ein Motown-Klassiker ist. Vanilla Fudge verlieh dem Stück ihren charakteristischen Stil, indem sie es mit schweren Orgelklängen, kraftvollen Gitarren und einem psychedelischen Touch neu interpretierten. Und damit verabschiede ich mich aus der 5. Folge von Legenden der Beat Club, nur hier bei Radio Haspe. Am Mikrofon bedankt und verabschiedet sich euer Solar Music Man Andy. Wir hören uns.

Diesmal dreht sich alles um die legendäre Fernsehsendung Beat Club. Teil 6. Am Mikrofon euer Solar Music Man Andy.

Hallo ihr da draußen. Schön, dass ihr wieder eingeschaltet habt bei unserer mittlerweile 6. Ausgabe unserer Sendereihe Legenden Nummer 24. Wieder geht's um die legendäre Fernsehsendung Beat Club. No Opportunity Necessary, No Experience Needed von Yes ist ein Song, der sich mit Themen wie Einsamkeit, Selbstreflexion und dem Streben nach einem erfüllten Leben beschäftigt. Der Text zeigt eine Person, die sich isoliert und abgekoppelt fühlt und sich in die Nacht hinaus wagt, um nach etwas zu suchen, das über das hinausgeht, was sie gerade wahrnehmen kann. Der Song deutet an, dass eine Welt voller Möglichkeiten auf diejenigen wartet, die bereit sind, einen Vertrauensvorschuss zu wagen und das Unbekannte anzunehmen. Weiter geht's mit dem Lied Magic Man von Caravan, veröffentlicht 1968. Es ist ein Stück des psychedelischen Rocks, das ein Gefühl von Freiheit und Eskapismus vermittelt. Die Texte beschreiben den Magic Man, der die Zuhörer einlädt, sich ihm in einer fantastischen, unbeschwerten Welt anzuschließen. Ein Symbol für Frieden und Befreiung von den Sorgen des Lebens. Caravan, bekannt aus der Canterbury-Szene, ist für ihren experimentellen und humorvollen Stil berühmt. Hören wir sie mit ihrem Magic Man.

Fast 3 Jahre sind Karin und Gitta Weithaas als Go-Go Girls durch den Beat Club getanzt. Nun fiel für sie der letzte Vorhang. Einstudierte Choreografien seien nicht mehr zeitgemäß, erläuterte Leckebusch. Die Ära der Go-Go Girls im Beat Club ging zu Ende.

Authority, später bekannt als nur Chicago, eine härtere Coverversion von I'm a Man für ihr Debütalbum auf. Mit steigender Popularität der Band wurde der Song 1970 auch als Single veröffentlicht, wobei es als B-Seite von Questions 67 and 68 gedacht war. Letztendlich wurden beide Songs häufig gespielt und I'm a Man kam bis auf Platz 49 in den USA und Platz 8 in Großbritannien. In Großbritannien benutzte VW den Song 2008 in einem TV-Werbespot für den Polo. Der Sänger war Charlie Winston.

Tree war eine englische Rockband, die 1968 gegründet wurde. Obwohl sie für ihre Live-Auftritte und ununterbrochenen Tourneen bekannt waren, verkaufte sich ihre Musik bis zu ihrem dritten Studioalbum Fire and Water von 1970, das den Hit All Right Now enthielt, nicht so gut. Das Lied verhalf ihnen 1970 zu einem Auftritt beim Isle of Wight Festival, wo sie vor einem Publikum von 600.000 Menschen spielten. In den frühen 1970er Jahren wurden sie zu einer der meistverkauften britischen Bluesrockgruppen. Als sie sich auflösten, hatten sie weltweit mehr als 20 Millionen Platten verkauft und in mehr als 700 Arenen und Festivalkonzerten gespielt. Interessanterweise hat die amerikanische Rockband Mr. Big ihren Namen von diesem Song übernommen. Es zeigt, wie einflussreich Free in der Rockgeschichte war und ist.

Die Band Renaissance wurde 1969 von Keith und Jane Ralph, ehemals Yardbirds, gegründet. Aus ihrem selbstbetitelten Debütalbum stammt der Titel Island, den sie am 30.01.1970 im Beat Club zum Besten gaben. Der Text von Island ist poetisch und melancholisch, begleitet von eindrucksvollen Piano- und Gesangspassagen, die eine bewegende Atmosphäre schaffen. Es ist ein hervorragendes Beispiel für die frühe Phase von Renaissance, bevor Annie Haslam die Rolle der Leadsängerin übernahm und die Band ihren bekanntesten Sound entwickelte. Renaissance mit Island.

1984 von Spirit ist ein Song, der 1970 aufgenommen wurde und sich von George Orwells berühmtem Roman inspirieren lässt. Die Band, bekannt für ihren experimentellen Rockstil, nutzt den Song, um eine düstere Zukunftsvision zu zeichnen, die Themen wie Überwachung und Kontrolle anspricht. Heutzutage aktueller denn je. Musikalisch kombiniert der Song psychedelische Elemente mit kraftvollen Rockklängen, was typisch für Spirits einzigartigen Sound ist.

I'm Gonna Fight For You, JB, von John Mayall, stammt aus seinem Album The Turning Point, das 1969 veröffentlicht wurde. Der Song ist eine Hommage an den legendären Bluesmusiker J.B. Lenoir, der für seine sozialkritischen Texte bekannt war. Mayall drückt in diesem Stück seine Bewunderung und seinen Respekt für Lenoir aus und setzt sich musikalisch für dessen Vermächtnis ein. Das Album The Turning Point markiert eine Wendung in Mayalls Karriere, da er hier auf Schlagzeug verzichtete und einen akustischeren, jazzigeren Ansatz verfolgte. Der Song zeigt Mayalls Engagement für den Blues und seine Fähigkeit, Emotionen durch Musik zu vermitteln. John Mayall mit I'm Gonna Fight For You, JB.

Let's Work Together von Can't Heat ist ein Klassiker, der 1970 auf ihrem Album Future Blues erschien. Der Song ist eine Coverversion von Wilbert Harrisons Original und trägt eine kraftvolle Botschaft der Einheit und Zusammenarbeit. Besonders in der turbulenten Zeit der späten 60er und frühen 70er Jahre wurde das Lied als Aufruf zur Solidarität und gegenseitiger Unterstützung gesehen. Wäre heute auch nicht verkehrt. Musikalisch zeigt der Song Kenneth Heats typischen Boogie-Blues-Stil, der durch ihren rhythmischeren Groove und die mitreißenden Gitarrenparts geprägt ist. Es war ein großer Erfolg und wurde zu einem ihrer bekanntesten.

0: Ihr Speed Club mit der 52. Sendung. Heute sind dabei
1: Bobby Gentry, Badfinger, Jackie Lomax, Taste, Joe Cocker, Arlo Guthrie, Clouds und Jethro Tull.
0: Außerdem werden wir noch ein bisschen verunsichern mit Filmen über so wichtige Themen wie Bartpflege, Leserbriefschreiber, Herbergs Eltern und London Februar 1970.
2: Stille im Studio. Kein Publikum mehr. Es gab am Sendetag im Studio nichts mehr zu sehen. Alle Musikbeiträge wurden vorproduziert. Den 52. Beat Club eröffneten Badfinger mit dem Titel Rock of All Ages aus ihrem Album Magic Christian Music, das 1970 veröffentlicht wurde. Der Song ist ein energiegeladenes Rockstück, das die dynamische Seite der Band zeigt. Es wurde von Tom Evans und Pete Ham geschrieben und ist bekannt für seine Kraft von Vocals und den treibenden Rhythmus, der die positiven Vibes der frühen 70er Jahre einfängt. Der Song wurde ursprünglich für den Film The Magic Christian aufgenommen, in dem auch Badfinger mitgewirkt hat. Es spiegelt die Vielseitigkeit der Band wider, die sowohl eingängige Popmelodien als auch rockige Stücke meistert. Wir hören uns wieder bei Teil 7 dieser kleinen Sendereihe nur auf Radio Haspe. Wir hören uns.

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2: Seid ihr bereit für eine Zeitreise in ein Jahrzehnt, das schon lange vergangen ist? 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Hier ist Ab in die 60er. Willkommen bei Radio Haspel. Da sind wir wieder, eine weitere Ausgabe Ab in die 60er mit Brady. Herzlich willkommen hier bei Radio Haspel, egal zu welcher Tages- und Nachtzeit ihr uns hört. Wir sind immer für euch da und haben immer ein geiles, richtig gutes Programm. Okay, hier geht's um die 60s, um die Swinging 60s, um die Rocking 60s. Und los geht's, ganz bei uns. Jetzt kommt ein Kracher aus dem Jahr 65. Eric Burdon and the Animals mit It's My Life. Ein Song, der nicht nur musikalisch nach vorn geht, sondern auch textlich klare Kante zeigt. Die Nummer war ein Statement, rebellisch, selbstbewusst, ganz im Stil der damaligen Jugendbewegung. Geschrieben wurde sie übrigens nicht von Burdon selbst, sondern vom legendären Songwriter-Duo Roger Atkins und Carl Derico. Mit markantem Orgelsound, treibendem Bass und Burdons rauer Stimme wurde der Song zu einem internationalen Erfolg, ein echtes Stück Musikgeschichte. Also, zurücklehnen oder aufdrehen, je nachdem, wie ihr Ab in die 60er gerade genießt. Hier auf Radio Haspel und jetzt Eric Burdon and the Animals, It's My Life.

0: Ihr seid bei Radio Haspe. Das hier ist Ab in die 60er mit mir, Brady. Und jetzt wird's heiß, richtig heiß. Wir reisen zurück ins Jahr 1968 zu einem der wohl spektakulärsten Songs dieses Jahrzehnts. Arthur Brown mit Fire. Der Mann, der sich selbst als den God of Hellfire ankündigt, brachte mit diesem Song nicht nur die Charts, sondern auch die Bühnen zum Brennen. Wortwörtlich. Mit Flammenhelm und theatralischer Performance wurde Arthur Brown zur Kultfigur der psychedelischen Rockszene. Der Song stammt vom Album The Crazy World of Arthur Brown. Und obwohl viele ihn für ein One-Hit-Wonder halten, dieser eine Hit hat gereicht, um Musikgeschichte zu schreiben. Fire schoss bis an die Spitze der britischen Charts und knackte auch in den USA die Top Ten. Also, Lautsprecher aufdrehen, aber bitte nicht die Bude abfackeln. Hier kommt für euch auf Radio Haspel in der Sendung Ab in die 60er der unverwechselbare Arthur Brown mit Fire.
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Ihr hört immer noch ab in die 60er die musikalische Zeitreise mit Brady. Und jetzt wird's wild. Wir drehen die Verstärker auf, wenn sie nicht noch aufgedreht sind, und schicken euch direkt in die Beatclubs der 60er. Hier kommen Casey Jones and the Governors mit Jack the Ripper. Und nein, keine Angst, es geht nicht um Gruselfilme, sondern um feinsten British Beat, made in Germany. Die Band um den englischen Drummer Brian Casser, der sich Casey Jones nannte, war ein echter Renner in der deutschen Szene, schweißtreibend, laut und immer mit Vollgas unterwegs. Jack the Ripper, ein rasanter Track, der zeigt, warum die Jungs als eine der besten Livebands ihrer Zeit galten. Stampfende Drums, treibende Gitarren, da bleibt kein Fuß still. Aber nicht erschrecken. Jetzt wird's rasant. Hier auf Radio Haspe, ab in die 60er. Casey Jones and the Governors mit Jack the Ripper.

Schön, dass ihr noch dabei seid. Hier ist immer noch Ab in die 60er auf Radio Asper. Ich bin Brady und jetzt wird's gefühlvoll. Zeit für eine dieser Perlen, die man nicht vergisst, wenn man sie einmal gehört hat. Cupid's Inspiration mit Yesterday Has Gone. 1968 erschien der Song und schoss direkt in die britischen Top Ten. Kein Wunder, diese Mischung aus dramatischen Streichern, melancholischem Gesang und einer Melodie, die mitten ins Herz trifft, ist einfach unvergesslich. Die sanfte Stimme kam von Terry Rice Milton, der Band damit ihren ganz eigenen Sound gab, irgendwo zwischen Popballade und orchestraler Dramatik. Und obwohl der Song Yesterday Has Gone heißt, für uns lebt er weiter. Genau hier und genau jetzt. Also, zurücklehnen, genießen, hier für euch auf Radio Haspe ab in die 60er, Cupid's Inspiration, Yesterday Has Gone.

Jetzt wird's dramatisch, geheimnisvoll und ein bisschen verrückt. Ihr hört immer noch Ab in die 60er mit Brady hier auf Radio Haspe. Hier kommen die Herren mit dem wohl längsten Bandnamen der Dekade. Dave D, Dozy, Bicky, Mick and Titch und ihrem größten Hit The Legend of Xanadu. Ein Song wie ein Mini-Western mit Peitschenknall, Tremolo-Gitarre und dieser herrlich überzogenen Theatralik, die einfach typisch für diese Band war. 1968 war das Ding ganz oben in den britischen Charts und wer sich fragt, was Xanadu eigentlich ist, ein mystischer Ort aus der Literatur irgendwo zwischen Traumwelt und Wahnsinn. Passt perfekt, oder? Also, Zügel festhalten und mitreiten durch den Pop-Western der 60er. Hier auf Radio Haspe in Ab in die 60er. Dave D, Dozy, Bicky, Mick and Titch mit The Legend of Xanadu.

Nach dem Ausritt in den Popwestern der 60er zurück hier bei Ab in die 60er auf Radio Aspe. Ich bin immer noch Brady und jetzt kommt eine Band, die nicht nur musikalisch Maßstäbe gesetzt hat, sondern auch gesellschaftlich was bewegt hat. The Equals. Gegründet in London waren The Equals eine der ersten multiethnischen Popbands überhaupt. Und sie hatten ordentlich Drive. Greenlight ist ein echter Modbeat-Kracher aus dem Jahr 68. Geschrieben vom Gitarristen Eddie Grant. Ja, genau der Eddie Grant, den wir später mit Electric Avenue gefeiert haben. Treibender Rhythmus, eingängiger Refrain und eine klare Botschaft. Macht den Weg frei, das Leben ruft. Ein Song, der perfekt zu diesem Jahrzehnt des Aufbruchs passt. Also, nicht bremsen, sondern Gas geben. Hier kommt auf Radio Haspe mitten in Ab in die 60er The Equals mit Green Light.

Hier ist Radio Aspe, hier ist Bradi und ihr hört immer noch ab in die 60er. Und jetzt betreten wir musikalisches Neuland oder besser gesagt die Unterwelt. Kein Witz, das ist der Titel dieses Songs von The Hurt, From the Underworld. 1967 erschien das Stück und es war nicht irgendein Popsong, sondern ein echtes kleines Kunstwerk, bombastisch, düster und von der griechischen Mythologie inspiriert. Erzählt wird hier die tragische Geschichte von Orpheus, der seine große Liebe aus der Unterwelt retten will. Und das Ganze verpackt in einem dramatischen, fast barocken Pop-Sound mit Streichern, Chören und dieser eindringlichen Stimme von Peter Frampton, der übrigens gerade mal 17 Jahre alt war. Also, aufgemerkt, und jetzt kommt Musik mit Tiefgang. Hierbei ab in die 60er auf Radio Aspe, The Hurt from the Underworld.

Und da sind wir wieder bei Ab in die 60er hier auf Radio Aspen mit Brady. Jetzt gibt's was auf die Ohren und zwar von einer der lautesten, frechsten und einflussreichsten Band der 60s. The Kinks mit All Day and All of the Night. 1964 kam der Song raus und ließ keine Zweifel. Das ist Rock'n'Roll, britisch, roh und kompromisslos. Der verzerrte Gitarrensound, den Dave Davies hier abliefert, war seinerzeit weit voraus. Ein echter Vorläufer des Hard Rock. Und Bruder Ray Davies? Der singt sich mit knirschendem Charme direkt in die Köpfe einer ganzen Generation. All Day and All of the Night wurde zum internationalen Hit und ist bis heute ein Paradebeispiel für den rebellischen Sound der British Invasion. Also, laut aufdrehen, hier sind auf Radio Haspe in Ab in die 60er The Kinks, All Day and All of the Night.

Jetzt wird's britisch, groovy und ein bisschen Country angehaucht. Zeit für Manfred Mann und Fox on the Run. Erschienen 1968, zeigte der Song eine ganz andere Seite der Band, die vorher mit jazzig angehauchten Beatnummern wie Dua Didi durchstartete. Fox on the Run ist eine eingängige Mischung aus Pop, Folk und Country Rock. Mit cleverem Arrangement und feinem Harmoniegesang. Und wurde später übrigens ein echter Hit der Bluegrass-Scene. Der Song stammt ursprünglich aus der Feder von Tony Hazard, der auch für Herman's Hermits und The Hollies schrieb und mit diesem Titel ein echtes Ohrwurmtalent bewiesen hat. Festhalten, hier kommt der Fuchs im 60-Sound auf Radio Haspe mitten hinab in die 60er, Manfred Mann, Fox on the Run.

Ich hoffe, ihr habt euch mit dem Fuchs nicht verlaufen. Hier ist immer noch Ab in die 60er auf Radio Haspe. Ich bin Brady und jetzt wird's richtig sonnig. Also Sonnenbrille auf, Fenster runter. Hier kommt ein echter Surfparty-Kracher aus dem Jahr 1964. The Riveras mit California Sun. Obwohl die Jungs aus dem eher frostigen Indiana kamen, klingt dieser Song, als wäre er direkt am Strand von Santa Monica entstanden. Treibende Orgel, knallige Drums und ein Refrain, den man beim ersten Hören mitsingen will. Ein echtes Stück Garagenrock trifft auf Surf-Feeling. Fun Fact, California Sun war ursprünglich von Joe Jones, aber erst mit dieser Version der Rivieras wurde es ein echter Smash-Hit. Und bis heute ist das Ding Pflicht auf jeder 60s-Party. Bühne frei für den Sonnenschein hier auf Radio Haspe in Ab in die 60er mit Brady, The Riveras, California Sun.

0: Ihr hört ab in die 60er hier bei Radio Haspe, mit mir, Brady. Jetzt kommt ein echtes Juwel britischer Popmusik, leise, schön und zeitlos. Waterloo Sunset von The Kinks. 1967 veröffentlicht, gilt der Song als eine der feinfühligsten Momentaufnahmen des Londoner Lebensgefühls. Geschrieben von Ray Davies, ist es nicht nur ein Lied über einen Ort, sondern über Einsamkeit, Beobachtung und diesen kleinen, stillen Geschichten, die sich täglich auf den Straßen abspielen. Und wer genau hinhört, entdeckt Terry und Julie, zwei Liebende, die mitten in der Großstadt ihr Glück finden. Waterloo Sunset ist nicht laut, nicht wild, aber genau darin liegt seine Größe. Viele halten es für den schönsten Song, den die Kinks je aufgenommen haben. Also mal zurücklehnen und genießen die kleinen Augenblicke und die kleinen stillen Geschichten hier bei Radio Haspe ab in die 60er. The Kinks, Waterloo Sunset.
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Schön, dass ihr immer noch dabei seid bei Ab in die 60er auf Radio Aspe. Ich bin Bradi und jetzt wird's etwas sanfter. Zumindest dem Titel nach. Denn hier kommt ein Song, der zeigt, dass die Equals mehr konnten als nur Knacking Beat und Rocking Drive. Softly, Softly. Die Band um Eddy Grant war bekannt für ihren energischen Sound und dafür, als eine der ersten multiethnischen Gruppen in Großbritannien richtig durchgestartet zu sein. Und mit Softly Softly haben sie gezeigt, sie beherrschen auch die leisen Töne. Der Track kommt mit einem lässigen Groove daher, irgendwo zwischen Soul, Pop und karibischem Flair. Lautstärke bleibt, aber jetzt mit Gefühl, The Equals, Softly Softly.

Nach den sanften Tönen der Equals steigen wir jetzt tief in den dreckigen, ehrlichen Rhythmus des britischen Bluesrock ein. Hier kommen The Animals mit Roadrunner. Der Song stammt ursprünglich vom legendären Bo Diddley. Doch Eric Burdon und seine Band verpassen dem Ganzen ihre ganz eigene Note. Roh, druckvoll und mit einer unnachahmlichen Stimme, die klingt, als hätte sie schon in jeder verrauchten Bar der Welt gesungen. Roadrunner ist kein Charthit gewesen, sondern ein Statement. Ein Song für die Clubs, für die Straße, für das echte Leben. Und genau das war das Markenzeichen der Animals. Authentizität statt Hochglanz. Anschnallen und ab auf die musikalische Überholspur. Hierbei ab in die 60er auf Radio Haspe. The Animals, Roadrunner.

Jetzt ist es endlich soweit. Endlich ein Beatles-Song, den vielleicht nicht jeder sofort auf dem Schirm hat, aber der definitiv hörenswert ist. The Night Before. Erschien 1965 im Film und auf dem Album Help, war der Song eine dieser typischen Lennon-McCartney-Kompositionen, in diesem Fall allerdings fast komplett von Paul McCartney geschrieben. Inhaltlich geht's um eine Liebesnacht und die große Enttäuschung am Morgen danach. Bittersüß verpackt in eingängige Harmonien und einen lässig treibenden Rhythmus. Spannend, die Nummer war Teil des Help-Films und zeigt dort, wie die Beatles vor einer surrealen, bunten Kulisse performen. Eine frühe Ahnung dessen, was später im Psychedelic-Zeitalter auf uns zukommen sollte. Also jetzt geht's zurück ins Jahr 1965. Hier war ab in die 60er auf Radio Haspe, The Beatles, The Night Before.

Ihr könnt genauso wenig genug bekommen wie ich von Ab in die 60er. Hier ist Radio auf Radio Aspe und weiter geht's. Jetzt holen wir uns noch ein bisschen Sonnenschein ins Ohr mit einer Band, die kaum wie eine andere den leichten, fröhlichen Pop der 60er verkörpert hat. Herman's Hermits und ihr 68er-Hit Sunshine Girl. Das war einer ihrer letzten großen Erfolge, ein typisches Beispiel für den British Pop Sound mit Charme und Schalk. Frontmann Peter Noon singt hier mit einem Lächeln in der Stimme und man hört sofort, das ist Musik, die einfach Spaß machen soll. Obwohl Herman's Hermits eher für ihre frühen Hits wie I'm Into Something Good bekannt sind, zeigt Sunshine Girl, dass sie auch am Ende des Jahrzehnts noch ein gutes Gespür für eingängige Melodien hatten. Und jetzt Fenster auf, gute Laune rein, hier ist Radio Aspe, hier ist Ab in die 60er mit Brady und Herman's Hermits mit Sunshine Girl.

Noch einmal willkommen zurück bei Ab in die 60er hier auf Radio Aspe. Und jetzt kommt ein Song, der so richtig glänzt. Pompös, leidenschaftlich und mit einem Refrain, der direkt ins Herz sinkt. Everlasting Love von The Love Affair. 1968 stürmte die Band mit diesem Titel die britischen Charts. Und das nicht ohne Grund. Die Stimme von Steve Ellis, damals gerade 17 Jahre alt, klingt wie ein erfahrener Soulsänger. Und das satte Orchesterarrangement verleiht dem Song diese dramatische Größe, die ihn bis heute unvergesslich macht. Kurios, die Band selbst spielte auf der Aufnahme kaum mit, die Instrumente wurden von Studiomusikern eingespielt, aber das Ergebnis? Ein glänzendes Stück Popgeschichte, das Generationen überdauert. Und damit habt ihr es auch erstmal geschafft mit Ab in die 60er hier auf Radio Aspe und mit mir. Ich verabschiede mich mit diesem Song, mit The Love Affair und Everlasting Love. Wünsche euch noch viel Spaß beim weiteren Programm von Radio Aspe.

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1: Hallöchen ihr da draußen und herzlich willkommen zur zweiten Ausgabe von Ab in die 70er. Elton John komponierte die Melodie von Your Song am 27. Oktober 1969 innerhalb von 10 Minuten. Bernie Taupin schrieb den Text dazu am Frühstückstisch von Elton Johns Mutter. Das Originaltextblatt war aus diesem Grund mit Eier- und Kaffeeflecken versehen. In seinem Tagebuch vermerkte John, dass er an dem Tag nichts getan habe, außer den Song zu schreiben. Das Lied wurde der erste große Hit von Elton John und zählt bis heute zu seinem Standardrepertoire. Der Text erzählt die Geschichte eines Paares, in der das lyrische Ich recht mittellos ist und deshalb keine großen Geschenke machen kann. So schenkt es dem Partner den Song.

Barbara O'Reilly ist ein Rocksong der britischen Band The Who, der 1971 vom Gitarristen Pete Townshend geschrieben wurde. Barbara O'Reilly wurde ursprünglich für die zweite Rockoper von The Who geschrieben, die unter dem Namen Lifehouse erscheinen sollte. Das Projekt scheiterte. Einige der Stücke, darunter Barbara O'Reilly, wurden in der Folge für das Album Who's Next verwendet. Das Lied ist der Titelsong des Films Premium Rush und der Serie CSI New York. Am 12. August 2012 spielten The Who das Lied bei der Abschlussfeier der Olympischen Sommerspiele von London. Anschließend stieg das Lied über 40 Jahre nach der Erstveröffentlichung erstmals in die britischen Top 75 ein.

Al Green ist ein amerikanischer Sänger und Prediger. Privat musste Al Green 1974 einen Schicksalsschlag hinnehmen. Nachdem er ihren Heiratsantrag abgelehnt hatte, übergoss ihn seine damalige Freundin Mary Woodson mit heißer Grütze, während er in der Badewanne saß, und verbrannte ihn damit den halben Oberkörper. Anschließend erschoss sie sich selbst. Bitte nicht nachmachen. Sein Album Let's Stay Together von 1972 wurde ein riesiger Erfolg. Der Titelsong erreichte Platz 1 der Billboard Hot 100.

In der ersten Hälfte der 1970er Jahre war die Gruppe vor allem im deutschsprachigen Raum sehr erfolgreich. Unter den wechselnden Mitgliedern waren unter anderem John Lawton, später bei Uriah Heep, hallo Yoshi, und Lucifer's Friend tätig, sowie Jürgen Drews, der später als König von Mallorca mit deutschen Schlagern sehr erfolgreich war.

Mit mehr als 11 Millionen verkauften Exemplaren gehört der Disco-Titel Rock Your Baby von George McRae zu den erfolgreichsten Singles aus dem Jahre 1974. Die Single verweilte in Deutschland 10 Wochen in Folge auf dem ersten Platz und wurde der meistverkaufte Titel des Jahres. Der Titel wurde von Harry Wayne Casey und Richard Finch geschrieben, die das Stück für ihre eigene Gruppe Casey and the Sunshine Band vorsahen.

Der 1975 von Steven Tyler und Joe Perry geschriebene Titel Walk This Way wurde auf dem Aerosmith-Album Toys in the Attic veröffentlicht. Walk This Way handelt von einem Gymnasiasten, der seine Jungfräulichkeit verliert. Als Inspiration zum Text diente Marty Feldmans Frankenstein Junior. 1986 nahmen Run-DMC in Kooperation mit Aerosmith den Klassiker neu auf. Die Coverversion wurde im Juli 1986 veröffentlicht und erreichte die Top 5 der Billboard Hot 100.

Titel und Text des Eröffnungsstücks des ersten Ramones-Albums Blitzkrieg Bob spielen ironisch mit dem Wort Blitzkrieg, die Bezeichnung für einen kriegerischen Überraschungsangriff mit allen verfügbaren militärischen Kräften. Das Wort Blitzkrieg wird im Liedtext der Band nicht im eigentlichen militärischen Sinne verwendet, sondern auf eine nicht näher benannte Jugendkultur übertragen. Das Lied Blitzkrieg Bob enthält den Schlachtruf Hey ho, let's go, der zu einem Slogan und Erkennungszeichen der Band und ihrer Fans werden sollte.

1977 erschien auf Asylum Records das fünfte Album Running on Empty des US-amerikanischen Singer-Songwriters Jackson Browne. Bei diesem Album handelt es sich nicht um ein reines Live-Album, sondern es enthält auch Aufnahmen, die während der Tournee im Hotelzimmer, im Tourbus oder hinter der Bühne gemacht wurden. Anders als bei Live-Alben sonst üblich, enthält Running on Empty nur Songs, die bisher noch nie veröffentlicht wurden. Seit Erscheinen wurde das Album über 7 Millionen Mal verkauft.

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1: Der Song Roxanne wurde von Sting, dem Sänger der Band The Police, geschrieben. Er war dabei von Prostituierten inspiriert, die er in der Nähe seines Hotels sah, während sich die Band im Oktober 1977 in Paris aufhielt, um dort im Nashville Club aufzutreten. Der Titel des Stücks ist der Name eines Charakters aus dem Schauspiel Cyrano von Bergerac, wovon ein altes Poster im Hotelfoyer hing.

The Logical Song wurde 1979 von Rick Davies und Roger Hodgson der Band Supertramp für deren sechstes Album Breakfast in America geschrieben. Im Lied werden Keyboards, Kastagnetten und ein Instrumentalteil mit Beatles-Einfluss eingesetzt. Der Text ist eine Geschichte von verlorener Unschuld und Idealismus, wobei Hodgson beklagt, dass das Bildungssystem nicht auf Wissen und Sensibilität fokussiert ist.

Stairway to Heaven, Englisch für Treppe zum Himmel, ist eine achtminütige Rockballade der britischen Rockband Led Zeppelin. In der 2004 vom Musikmagazin Rolling Stone erstellten Liste der 500 besten Songs aller Zeiten belegt das Lied immerhin Platz 31. Es gab Verschwörungstheorien, es sei eine satanische Botschaft in der Aufnahme untergebracht, wenn das Stück rückwärts abgespielt wird. Dabei kursierten mehrere Versionen des angeblichen Wortlauts dieser Botschaft. Unter anderem wird in Frank Millers 1986 erschienenen Batman-Comic Die Rückkehr des dunklen Ritters darauf angespielt. Tschüss, bis zum nächsten Mal. 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
2: Da sitze ich heute Morgen hier und mache die Sendung 3 für dich fertig für den Monat Juli 2023 und da kommt mir so in den Kopf, hey, die 80er sind bei uns etwas unterrepräsentiert. Also einfach mal ins Internet geguckt, meine Musiksammlung aufgerufen und geschaut, was war denn in den 80ern an Rockmusik so in? Und daraus entstand diese kleine Sendung. Es gibt hier jetzt eine Stunde 80er Rock mit Brady und wir starten durch mit einem ganz bekannten Klassiker der 80er. Hier sind Duran Duran mit Wild Boys.

Wir wären nicht Radio Haspe, wenn wir nicht auch unbekannte Songs spielen würden. Das heißt, unbekannt ist er nicht wirklich, aber in Deutschland gab es für Don Henley und Dirty Laundry keine Chartplatzierung. Komischerweise hielt sich der Song 12 Wochen in Österreich in den Top-10-Charts. Auch in England und USA war er sehr erfolgreich. Das Lied Dirty Laundry handelt von einem korrupten, gefühlskalten Reporterteam. Henley singt es aus der Sicht des Moderators. Thema ist auch die Gier nach reißerischen Themen wie Todesfälle, Katastrophen und Skandalen, ohne Rücksicht auf die betroffenen Personen und moralische Werte. Die Presseberichterstattung über die Todesfälle von Natalie Wood und John Belushi dienten als Inspiration. Die Zeile »Is the head dead yet?« zu Deutsch »Ist der Kopf schon tot?« ist eine Anspielung auf das Attentat auf Ronald Reagan in den 80ern. Die Veröffentlichung des Songs fand am 30. Oktober 1982 statt und in Kanada erreichte dieser Rock New Wave Song sogar Platz 1. Hier ist Don Henley mit Dirty Laundry.

Kommen wir ins Jahr 1983 zurück zu Billy Idol. Jeder kennt Rebel Yell. Die Instrumentaleinleitung, die klingt wie eine Kombination aus E-Gitarre und Keyboard, spielte Idols Gitarrist Steve Stevens allein auf einer Gitarre. Ursprünglich handelte es sich bei diesen 16 Takten um eine Einleitung zu einem Gitarrensolo, doch Idol schlug vor, sie als Intro für den Song zu verwenden. Hier ist für euch Billy Idol und Rebel Yell.

Weiter geht's hier bei uns bei Radio Haspe mit einer britischen Supergroup mit dem Namen Asia. Sie formierte sich 1981 aus Musikern, die unter anderem bei Yes, Emerson, Lake & Palmer, Saga, King Crimson, Uriah Heep, den Buggles und UK gespielt hatten. Ihr erfolgreichster Song war Heat of the Moment aus dem Jahr 1982.

Bandnamen sind manchmal seltsam. Wie kommt eine Band darauf, sich ein Schwarm Möwen zu nennen? Naja, 1979 gegründet unter dem Namen Tontrix, benannte sich die Band um in A Flock of Seagulls. Ihr größter Hit aus dem Jahr 1982, I Ran.

wo wir schon mal bei seltsamen Bandnamen sind, darf eins nicht fehlen. Woher kommt der Name Fischer Z? John Watts ist schon seit 42 Jahren mit seiner Band Fischer Z im Geschäft. Watts Kreativität lässt sich bereits am Bandnamen ablesen. Ein Wortspiel mit dem Ausdruck Fischer's Hat, Fischkopf, mit britischem Akzent ausgesprochen, ergibt sich klanglich Fischer Z. Und hier ist Fischer Z mit Mollies aus dem Jahr 1981.

Mystische Verschwörungsgeschichten helfen so manchem Song auf die Beine. Doch unser Song hatte das gar nicht nötig. Dennoch, in den frühen 80er Jahren galt dieser Song als einer der Pop-Rock-Titel, aus denen angeblich Rückwärtsbotschaften herausgehört werden konnten. Verantwortlich für dieses Gerücht waren amerikanische Evangelikale. Hier zu hören waren angeblich die Sätze "Start to smoke marijuana", "Decide to smoke marijuana", "It's fun to smoke marijuana". Eine Sprecherin des Labels Hollywood Records dementierte diese Gerüchte. Was Queen selbst dazu sagte, habe ich nicht auf dem Schirm. Doch hier kommt Queen mit "Another One Bites the Dust".

Bruce Springsteen, auch in den 80er Jahren immer noch aktuell gewesen und auch heute noch aktueller denn je. Doch wisst ihr, warum er den Spitznamen The Boss trägt? Das entstand in den 70ern, weil er seinen Bandmitgliedern nach den Auftritten die Gage immer bar auszahlte. Für euch habe ich hier aus dem Jahr 87 Bruce Springsteen mit Brilliant Disguise.

Wir kommen nochmal zurück auf komische Bandnamen. Ein sehr seltsamer Bandname ist auch Dire Straits. Ja, ein bekannter Bandname, ich weiß. 1977 gingen aus der Band Coffee Racers um die beiden Brüder Mark und David Knopfler die Dire Straits hervor. Der Bandname bedeutet so viel wie ernste Schwierigkeiten. Und die hatten die Jungs. In der Tat, denn sie waren pleite. Das änderte sich natürlich irgendwann und 1985 kam ein Hit raus, den jeder kennt. Hier sind die Dire Straits mit Walk of Life.

So langsam geht mir die Sendezeit aus, doch einen habe ich noch für euch auf jeden Fall. Und zwar gehen wir nach Irland ins Jahr 1987. Der Song Where the Streets Have No Name, die Band U2.

Das war's. Ein spontaner Versuch, die 80er mal ein bisschen nach vorne zu bringen hier bei Radio Haspe. Ihr könnt uns gerne schreiben, radiohaspe@gmx.de, und natürlich dranbleiben. Unser Programm geht weiter. Wir sind 24 Stunden für euch da, hier auf laut.fm. Als Rausschmeißer habe ich noch R.E.M. Rapid Eye Movement mit ihrem Song Is This the End of the World as We Know It?

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1: 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Male der John Peel Day statt. Der Tag, an dem Musikfans weltweit einem Mann gedenken, der wahrscheinlich mehr Karrieren gerettet, gestartet und überhaupt erst möglich gemacht hat, als irgendein anderer DJ. 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

Hallo ihr da draußen. Er hat Joy Division entdeckt, bevor irgendjemand wusste, wie man Unknown Pleasures überhaupt schreibt. Er hat The Fall so oft gespielt, dass selbst Mark E. Smith irgendwann sagte, Peel war der Einzige, der uns wirklich verstanden hat. Und seine legendären Peel-Sessions, über 4000 davon, sind bis heute ein eigenes Genre. Roh, direkt und ohne Studiozucker. Musik, wie sie atmet. Was Peel so besonders machte, war nicht nur sein Geschmack, sondern auch seine Haltung. Er glaubte daran, dass Musik immer irgendwo neu entsteht. Dass man nur zuhören muss. Und dass die nächste große Band genauso gut aus Liverpool kommen kann wie aus Lagos oder Ljubljana. Für ihn war Musik kein Museum, sondern ein Abenteuer. John Peel, die Stimme der Neugier. Der Mann, der nie müde wurde, nach dem nächsten Funken zu suchen. Egal, ob im Proberaum, im Pub oder im Demostapel auf seinem Schreibtisch. Wir kommen also zur ersten Folge unserer Reihe Legenden John Peel, eine DJ-Legende. Heute reisen wir zurück in Peels Kindheit und Jugend. Liverpool, Nachkriegszeit, graue Straßen, aber ein Radio, das die Welt öffnete. Peel war damals noch John Ravenscroft, ein schüchterner Junge mit großen Ohren und noch größerer Neugier. Und genau diese Neugier hören wir heute in jedem Song. So auch in Peels Lieblingssong aller Zeiten, Teenage Kicks von den Undertones, den ihr eingangs hören konntet. Als er ihn zum ersten Mal hörte, liefen ihm die Tränen das Gesicht herunter, was bei Peel ungefähr so selten war wie ein sonniger Tag in Manchester. Er spielte ihn sogar zweimal hintereinander, was bei der BBC fast als Revolution galt. Für Peel war das der Sound der Jugend. Roh, ehrlich und ungekünstelt. Und er blieb den Undertones bis zu seinem Tod eng verbunden. Ein Stück aus Peels Kindheit, als Musik noch aus riesigen Radioschränken kam, ist der Blue Tango von Ray Martin. Blue Tango klang für ihn nach einer Welt, die größer war als Liverpool. Er liebte diese orchestrale Eleganz, die ihn träumen ließ. Später sagte er, manchmal muss Musik einfach nur schön sein. Und Ray Martin konnte schön sein wie kaum ein anderer.

0: Es gibt tatsächlich diesen festen Gedenktag für John Peel und der heißt ganz offiziell John Peel Day. Jedes Jahr am 13. Oktober. Warum gerade dieser Tag? Der 13. Oktober wurde von BBC Radio 1 im Jahr 2005, also ein Jahr nach John Peels Tod, als jährlicher Gedenktag eingeführt. An diesem Tag fanden weltweit über 300 Konzerte statt, um Peel zu ehren und seine Bedeutung für neue, unabhängige und ungehörte Musik zu feiern. Der Tag liegt bewusst kurz vor seinem Todestag am 25. Oktober, aber nicht auf dem Todestag, weil BBC Radio 1 einen feierlichen, lebendigen Anlass schaffen wollte. Einen Tag, an dem Bands spielen, die Peel gefördert hätte, statt eines rein traurigen Memorials. Was passiert an diesem John Peel Day? Weltweit finden Konzerte und Clubnächte statt. BBC Radio 1 sendet Tribute Specials sowie auch Radio Husband natürlich. Viele Indie-Labels und junge Bands veröffentlichen Releases und Sessions zu seinen Ehren. Fans feiern Peels Vermächtnis als Entdecker, Unterstützer und unermüdlicher Champion neuer Musik. Peel liebte Musik, die Grenzen sprengt, geografisch wie stilistisch. Tom Hark von Elias and His Zigzag Jive Flutes war für ihn ein Beweis, dass gute Musik überall entstehen kann. Er spielte solche Songs, um die BBC wachzurütteln. Die Welt ist größer als London. Das Publikum liebte es, weil es klang wie ein spontanes Straßenfest. Peel war ein musikalischer Weltenöffner und sehr stolz darauf.
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Spiel mochte Una Winifred Edwells Humor und Virtuosität. Sie lebte von 1910 bis 1983, war Pianistin und Komponistin, spielte Boogie-Woogie und Ragtime, als würde sie die Tasten zum Lachen bringen. Sie war die erste schwarze Künstlerin, die einen Nummer-1-Hit in den britischen Singlecharts hatte. Für Peel war sie eine frühe Heldin, eine Frau, die sich nichts gefallen ließ. Er liebte ihre Energie und ihren Mut. Ein Ragtime-Feuerwerk, das ihn nie losließ.

0: John Peel hatte auch ein Faible für Blues-Originale. Sonny Terry war für ihn ein Naturereignis. Ein Mann, eine Mundharmonika, ein Sturm. Er spielte Terry oft, um zu zeigen, dass Blues lebendig ist. Boogie Baby hat diese ungezähmte Energie, die Peel so liebte. Man hört den Staub der Straße und das Grinsen des Spielers. Sonny Terry mit Boogie Baby.
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Der Bo-Diddly-Beat war für Peel ein Urknall. Der Rhythmus, der nie stillsteht. Peel spielte Bo-Diddly regelmäßig und grinste dabei bestimmt wie ein Kind im Süßwarenladen. Peel liebte diesen rohen Rock'n'Roll-Drive. Für ihn war das der Herzschlag, aus dem später Bands wie The Fall ihre Nervosität zapften. Bo-Beat heißt sofortiger Fußwip-Alarm. Peel hätte vermutlich ein Demo-Tape mit nur einem Beat gespielt und alle hätten mitgemacht. Bo-Diddly war für ihn ein Rhythmusrebell und Peel liebte Rebellen. Er war ja selber einer.

0: Und natürlich verehrte John Peel auch Muddy Waters. Er war der Blues-Patriarch, der Peel immer wieder aus dem Regal zog. Peel förderte Blues-Einflüsse im Rock. Ohne ihn hätten manche Gitarren vielleicht nie so dreckig geklungen. Peel hörte Blues nicht nostalgisch, sondern als Treibstoff. Er konnte bei einem Muddy-Track gleichzeitig weinen und mit dem Fuß stampfen. Manish Boy war für ihn Blues in Reinform, selbstbewusst, erdig, kraftvoll. Er spielte Muddy, um zu zeigen, wo Rock'n'Roll herkommt und weil dieser Ruf »I am a man« einfach alles sagt. Peel mochte Musik mit Haltung und Muddy Waters hatte Haltung im Überfluss.
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0: John Robert Parker Ravencroft kam am 30. August 1939 zur Welt, in einer Zeit, in der die Welt sich gerade neu ordnete. Die Radiowellen der Kriegs- und Nachkriegsjahre waren sein erstes Fenster zur Welt. Stimmen, Musik und Nachrichten formten früh sein Gefühl für Dringlichkeit und Erzählung. Schon als Kind sammelte er Schellack und Vinylplatten, lauschte Blues, Skiffle und den ersten Rock'n'Roll-Klängen und lernte, dass ein einzelner Song die Stimmung eines ganzen Tages verändern kann. Diese Jahre legten den Grundstein für eine lebenslange Neugier. Nicht nur, was populär war, sondern was noch entdeckt werden musste.
1: Little Richard war für Peel ein Vulkan im Anzug. Long Tall Sally ist pure Ekstase. Peel sagte, wenn Little Richard singt, bleibt nichts mehr stehen. Er liebte diese Unverschämtheit, diese Energie. Ein Song wie ein Feuerwerk. Explosion in Tastenform. Peel spielte solche Hits gern, weil sie sofort Funken schlugen. Sein Ohr für Energie verband das mit Punk-Attitüde. Kein Wunder, dass er später Bands wie The Undertones schätzte. Teenage Kicks war sein Herz, aber Little Richard war sein Adrenalin. Little Richard war der Beweis, dass ein Piano lauter sein kann als ein Verstärker.

0: Kommen wir nun zum King, den Peel natürlich nicht ignorierte. Er spielte Presley-Material und liebte diese dramatische Stimme. Peel mochte die Mischung aus Popshow und roher Seele. Genau das, was später Singer-Songwriter wie Billy Bragg aufnahmen. Peel war nie ein Elvis-Fanboy, aber er respektierte den Impact. Der Titel Heartbreak Hotel war für ihn ein Wendepunkt. Plötzlich klang Pop gefährlich. Er mochte diese düstere Atmosphäre. Man muss Elvis nicht lieben, um zu verstehen, warum alle anderen es tun. Ein ehrlicher Peel-Moment.
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Bluesman Howlin' Wolf war für Peel ein Gigant. Diese Stimme, halb Donner, halb Tier, faszinierte ihn. Smokestack Lightning war einer seiner Lieblings-Blues-Tracks. Er spielte ihn oft spät abends, wenn die Stimmung dichter wurde. Wolf singt, als würde er die Erde umgraben. Dunkel, rau und direkt. Peel nutzte solche Referenzen, um Blues als Wurzel des Rock zu zeigen. Die Verbindung zu The Black Keys ist offensichtlich. Blues als moderner Motor. Er spielte Blues nicht nur als Rückblick, sondern als Gegenwart. Wenn Peel Howlin' Wolf auflegte, wurde das Studio zur verrauchten Kneipe. Zumindest im Kopf.

0: In der Jugend zeigte sich Peels Unabhängigkeitsdrang. Er suchte Erfahrungen jenseits der vertrauten Umgebung, nahm Gelegenheitsjobs an und reiste, wann immer es möglich war. Diese frühen Jahre waren geprägt von einer Mischung aus Rebellion und Wissensdurst. Er las viel, hörte viel und begann, seine Stimme zu formen. Die Begegnungen mit unterschiedlichen Menschen und Musikstilen schärften sein Ohr für Nuancen, die andere leicht überhörten. Aus diesen Erfahrungen wuchs eine Haltung, Respekt vor Tradition, aber keine Scheu vor dem Unbekannten.
1: Buddy Holly war für John Peel ein Held der Melodie. Everyday hat diese Leichtigkeit, die Peel so mochte. Er bewunderte Buddy Hollys Fähigkeit, Einfaches groß klingen zu lassen. Und er liebte das Fingerschnipsen. Peel war ein Romantiker, auch wenn er es selten zugab.

Chuck Berry hingegen war für Peel der Architekt des Rock'n'Roll. Peel liebte den Drive, der später in Punk- und Clash-Attitüde wieder auflebt. The Clash und ihr White Riot atmen denselben rebellischen Motor. Aber Johnny B. Goode veränderte die Welt. John Peel spielte Berry oft, um jungen Bands zu zeigen, hier kommt ihr her. Dieser Gitarrenlauf ist unsterblich. Peel liebte Musik, die nach vorne rennt. Peel behauptete, ein guter Chuck-Track könne sogar eine Teekanne zum Tanzen bringen. Chuck Berry mit Johnny B. Goode.

Kommen wir nun zu einem Riffgewitter, das Peel gerne in die Garage-Revival-Ecke stellte. Peel liebte die Kinks für ihre Schärfe und ihren Humor. Peel spielte Kinks als Brücke zwischen 60er-Riff und 2000er Garage-Wut. You Really Got Me war für ihn Proto-Punk. Die verzerrte Gitarre war eigentlich ein Unfall und genau deshalb so genial. Manchmal entsteht Großes, wenn etwas kaputt geht. Dieser Song beweist es.

Überraschend ist die Tatsache, dass House of the Rising Sun von den Animals 1964 nicht nur ein Nummer 1-Hit in Großbritannien, sondern auch in den USA und Kanada wurde. Mit einer Laufzeit von 4 Minuten und 29 Sekunden war es für die damalige Zeit ein außergewöhnlich langes Popstück. Der tiefgründige Songtext erzählt die bewegende Geschichte eines jungen Mannes und warnt vor den verheerenden Folgen seiner Entscheidungen in New Orleans. Peel mochte Songs, die Geschichten erzählen. Eric Burdens Stimme war für ihn Drama pur. Der Song nimmt sich Zeit und Peel mochte Musik, die Zeit hat. Ein Klassiker, der immer wieder neu klingt. Ein Stück musikalischer Weltliteratur.

John Peel liebte The Who für ihre Unverschämtheit. My Generation war für ihn ein Manifest. Der Stottergesang wurde zur Ikone. Wenn ein Song eine Tür eintritt, dann dieser, sagte Peel. Und Peel sah in solchen Songs den Funken, der später Grunge und Alternative entzünden würde. Ein würdiger Abschluss der ersten Folge. Denn das war die erste Folge von Legenden John Peel. Heute hörten wir die Songs, die Peel prägten und die er später selbst zu Legenden machte. Nächste Folge geht's weiter mit psychedelischen Höhenflügen, Folkperlen und den ersten großen Peel-Sessions. Bleibt neugierig, ganz im Sinne von John Peel. Wir hören uns.

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Willkommen zur zweiten Folge von Legenden John Peel. Heute reisen wir in die 60er, eine Zeit, in der Peel von Liverpooler Büroangestellten zum Radiorevolutionär mutierte. In Dallas arbeitete er als DJ, spielte Beatles-Singles, die dort noch niemand kannte, und wurde prompt zum Mann aus England, der die Zukunft im Koffer hat. Die Musik dieser Ära war wild, bunt und grenzenlos, genau Peels Ding. Die Yardbirds waren für Peel der Beweis, dass britische Bands plötzlich die Welt eroberten. Er spielte sie in den USA, lange bevor die Radiostationen dort verstanden, was da eigentlich passierte. For Your Love war für ihn ein Wendepunkt, Pop aber mit Zähnen. Und natürlich liebte er die Gitarristen, Clapton, Beck, Page. Peel sagte, bei den Yardbirds lernte man, dass Gitarren auch fliegen können. John Peel mochte die Rolling Stones für ihre Unverschämtheit. Satisfaction war für ihn der Sound einer Generation, die keine Lust mehr auf höfliche Musik hatte. Er spielte den Song in Dallas, worauf ihn ein Hörer anrief und fragte, singt dieser Typ das wirklich? Peel antwortete trocken, ja, und er meint es auch so. Typisch Peel, knapp, ehrlich und very British.

John Peel war Liverpooler und somit die Beatles seine Heimat. Tomorrow Never Knows war für ihn ein Schock im besten Sinne. Tape Loops, Drones, Psychedelia. Er sagte, das klang, als hätte jemand die Zukunft aufgenommen und zurückgespult. Für Peel war dieser Song der Moment, in dem Popmusik endgültig Kunst wurde. Und er liebte jeden Sekundenbruchteil davon.

In den USA wurde Peel oft gefragt, ob er die Birds persönlich kenne. Schließlich sei er der Engländer mit Ahnung. Er lachte nur darüber, aber er liebte ihre Harmonien. Turn, Turn, Turn war für ihn ein Song, der Frieden atmete. Er spielte ihn oft, wenn die Welt mal wieder verrückt spielte. Und weil die Welt mal wieder verrückt spielt, spielen wir nun bei Radio Hasper genau diesen Song. Peel sagte dazu, manchmal braucht man Musik, die einen einfach umarmt.

0: Der Wechsel zu dem Namen John Peel war mehr als ein kosmetischer Akt. Er war die bewusste Schaffung einer Persona, die zugleich vertraut und geheimnisvoll wirkte. Peel formte eine Moderationsweise, die persönlich, lakonisch und oft ironisch war. Er wollte nicht der laute Entertainer sein, sondern der ruhige Begleiter, der seine Platte auflegte und den Hörer einlud zuzuhören. Diese Haltung machte ihn schnell unverwechselbar. Kein Showman, sondern ein Vermittler zwischen Musik und Publikum.
1: Bob Dylan war für John Peel ein literarisches Ereignis. Like a Rolling Stone war für ihn ein Song, der Türen eintrat. Er mochte die Länge, die Wucht, die Haltung. Peel sagte, Dylan sang, als würde er die Welt neu sortieren. Und genau das tat er damals.

Den nun folgenden Song liebte John Peel für seine Zerbrechlichkeit. Er sagte, wenn Perfektion ein Geräusch hätte, wäre es dieses. Die Harmonien trafen ihn mitten ins Herz. Er spielte den Song oft spät abends, wenn die Stimmung im Studio weicher wurde. Ein Moment reiner Schönheit. Hören wir die Beach Boys mit God Only Knows hier bei Radio Haspel.

John Peel mochte besonders Songs, die Grenzen sprengen. Und unser nächster sprengte gleich mehrere. 8 Miles High von den Byrds war für ihn psychedelischer Jazz im Rockgewand. Er liebte die Gitarren, die klangen wie flirrende Luft und er mochte die Idee, dass Musik schweben kann. Ein Song wie ein LSD-Wetterbericht. 8 Miles High von den Byrds.

Vom Doors-Frontmann Jim Morrison war John Peel natürlich total fasziniert, war er doch halb Dichter, halb Chaos. Was für eine Mischung. Break und Through war für ihn ein Aufruf, Mauern einzureißen. Er spielte die Doors oft, obwohl die BBC manchmal die Stirn runzelte. Peel sagte, manchmal muss man die Türen eintreten, bevor sie aufgehen. Die Doors taten genau das. Hört selbst.

0: Bevor die große Bühne kam, arbeitete Peel in regionalen Sendern und schrieb über Musik. Er lernte Produzenten, Techniker und Musiker kennen, sammelte Erfahrungen hinter den Kulissen und verfeinerte seinen Stil. Seine Moderationen blieben persönlich, aber professionell. Er verstand, wie man Geschichten erzählt, ohne sie zu überfrachten.
1: Jefferson Airplane war in den 1960ern Psychedelia pur. Und Peel liebte es natürlich. White Rabbit war für ihn ein musikalischer Drogentrip ohne Kater. Er mochte Grace Slicks Stimme, die wie ein Orakel klang. Und er liebte die literarischen Anspielungen. Ein Song wie ein Märchen, das zu viel gesehen hat.

Peel war einer der ersten britischen DJs, die Velvet Underground spielten. Er liebte ihre Dunkelheit, ihre Ehrlichkeit, ihre Unangepasstheit. I'm Waiting for the Man war für ihn ein Song, der nichts beschönigt. Er sagte, Velvet Underground spielt Musik für Leute, die nicht schlafen können. Und Peel war oft wach.

Singer-Songwriter Leonard Cohen war für Peel ein Poet, der zufällig auch Gitarre spielte. Susanne war für ihn ein Song, der eher schwebt als läuft. Er mochte Cohens Ruhe, seine Tiefe und seine Menschlichkeit. Peel sagte, Cohen singt, als würde er dir ein Geheimnis anvertrauen. Und genau so klingt es.

0: Mark Bowen war einer von Peels frühen Lieblingen. Wer kennt intime Details von einem Treffen zwischen John Peel und Mark Bowen? Na? Johns Frau Sheila natürlich. Sie sagte, normalerweise jedoch waren ihre nächtlichen Zusammenkünfte bestimmt von ihrer Leidenschaft für elektrische Autorennbahnen. John und Mark hatten eine Skalectric-Rennbahn aufgebaut, die sich geradezu wuchernd im ganzen Haus ausbreitete, bis nahezu jedes Zimmer und jeder Quadratzentimeter Teppich davon bedeckt war. Die Bahn wurde immer größer und je größer sie wurde, desto mehr Strom verbrauchte sie und es kam immer wieder vor, dass John und Mark losrannten, um weitere Trafos zu besorgen. Die beiden müssen einen reichlich bizarren Anblick geboten haben, wenn sie in ihren Hippie-Klamotten zum nächsten Spielzeugladen zischten, um sich wie Junkies ein paar Päckchen Skalectric-Zubehör zu besorgen. John Peel lud Mark Bowen oft in seine Sendungen ein, lange bevor Glamrock explodierte. Deborah war für Peel ein Stück magischer Folkpop. Er liebte Bowens Stimme, die gleichzeitig kindlich und kosmisch klang. Es war für ihn ein Song wie ein glitzernder Traum. Das war die Folge 2 von Legenden John Peel und wir haben heute die Musik gehört, die Peel in den USA spielte und die ihn zum Radiopionier machte. Nächste Folge geht's weiter mit Folkrevolutionen, politischen Stürmen und Peels Rückkehr nach Großbritannien. Bleibt offen, bleibt neugierig, ganz im Sinne von John Peel. Wir hören uns.
1: This is a song that we did, which is a hit for us in England. I don't even know if it was released here. So, doing it for a long time now. It's called Deborah. Thank you.

0: Thank you.
1: Thanks as always for listening, and coming up now, it's Anne Nightingale.
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1: 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Die Rede ist natürlich von John Robert Parker Ravenscroft. Jeder kennt ihn unter seinem Pseudonym John Peel.
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Hallo ihr da draußen, willkommen zur dritten Folge von Legenden John Peel. Heute begleiten wir John Peel zurück nach Großbritannien, wo er 1967 bei BBC Radio 1 anheuerte und dort die Radiolandschaft einmal komplett umpflügte. Er gab jungen Bands eine Bühne, die sonst niemand spielen wollte. Er erfand die legendären Peel-Sessions, in denen Musiker oft besser klangen als auf ihren Platten. Und die Songs heute spiegeln genau diese Ära wider. Folk, Protest, Rock und jede Menge Mut. John Peel verehrte Sandy Denny für ihre Stimme, die gleichzeitig stark und zerbrechlich war. Sandy Denny war eine britische Sängerin und Songschreiberin. Sie war mehrmals Mitglied von Fairport Convention, Gründungsmitglied der Gruppe Fotheringay und sang bei den Strokes sowie auf dem vierten Album von Led Zeppelin. Who Knows Where the Time Goes von ihr war für John Peel ein Lied, das die Zeit anhält. Er spielte es oft in Momenten, in denen die Welt zu laut wurde. Peel sagte, Sandy singt, als würde sie die Wolken bewegen wollen. Für ihn war sie eine der größten britischen Stimmen überhaupt. Peel liebte Songs mit Haltung und Fortunate Son von Creedence Clearwater Revival hatte Haltung im Überfluss. Er spielte ihn oft in seinen politisch aufgeladenen Sendungen der frühen 70er. Der Song war für ihn ein Schlag ins Gesicht der Heuchelei. Peel mochte Fogertys Stimme, die wie ein Protestmarsch klang. Ein Song, der nicht fragt, sondern sagt. Creedence Clearwater Revival mit Fortunate Son.

Fairport Convention war Peels Herzensband. Er unterstützte sie von Anfang an und spielte ihre Sessions rauf und runter. Matty Grooves war für ihn ein Beispiel dafür, wie Folk gleichzeitig alt und brandneu klingen kann. Er liebte die Dramatik, die Fiddle, die Wucht. Peel sagte, Fairport spielt einen Folk, der nicht im Museum steht, sondern lebt.

0: 1967 brachte den Durchbruch. Peel wurde Teil der neuen BBC-Welle, die Radio 1 ins Leben rief. Dort fand er eine Plattform, die ihm erlaubte, Konventionen zu umgehen und ungewöhnliche Musik zu spielen. Anders als viele Kollegen nutzte er die Freiheit nicht, um Hits zu wiederholen, sondern um Türen zu öffnen. Sein Programm wurde schnell zum Labor für Entdeckungen, ein Ort, an dem Hörer lernten, anders zu hören.
1: John Peel mochte The Band für ihre Menschlichkeit. The Wait war für ihn ein Song, der wie ein Roadmovie klingt. Er liebte die Stimmen, die sich gegenseitig tragen. Peel sagte, The Band klangen, als würden sie Geschichten erzählen, die sie selbst kaum glauben. Ein Song wie ein warmes Lagerfeuer.

Jetzt wird's laut bei Radio Haspe und John P. liebte laut. MC5 waren für ihn eine Explosion aus Politik, Punk und purer Energie. Kick Out the Jams war ein Song, der die BBC nervös machte und Peel glücklich. Er spielte ihn mit einem Grinsen, das man durchs Radio förmlich hören konnte. Ein Song wie ein Molotow-Cocktail. MC5 mit Kick Out the Jams.

für seine Wildheit, seine Ehrlichkeit und seine Unberechenbarkeit liebte John Peel natürlich auch Iggy Pop. Sein Song mit den Stooges, I Wanna Be Your Dog, war für ihn ein Song, der alle Regeln ignoriert. Er mochte die primitive Wucht, die monotone Gitarre und die rohe Energie. Peel sagte, manchmal muss Musik einfach nur gefährlich sein. Und die Stooges lieferten genau das.

0: Die Idee, Bands live im BBC-Studio aufzunehmen, war revolutionär in ihrer Schlichtheit. Kurze, rohe Sessions, die oft intensiver klangen als polierte Studioalben. Die Peel-Sessions wurden zur wichtigsten Bühne für Newcomer. Sie boten Authentizität, Tempo und eine Chance, sich ohne großen Produktionsaufwand zu zeigen. Für viele Acts war die Session der erste Schritt in eine größere Öffentlichkeit. Und für Peel war es ein Instrument, das seine Rolle als Entdecker manifestierte.
1: John Peel mochte die Rolling Stones besonders, wenn sie düster wurden. Gimme Shelter war für ihn so ein Song, der die Unruhe der Zeit einfing. Er lebte Mary Claytons Schrei wie ein Erdbeben in einer einzigen Note. Für Peel war das einer der wichtigsten Songs der 70er. Ein Sturm aus Klang. Die Rolling Stones nun für euch hier bei Radio Haspel mit Gimme Shelter.

Kommen wir nun zu Tim Buckley, einer Stimme, die John Peel nie losgelassen hat. Für Peel klang Buckleys Gesang wie ein eigenes Instrument, fast nicht wie von dieser Welt. Besonders Song to the Siren berührte ihn tief. Spät abends im Studio, wenn die Atmosphäre fast heilig wurde, legte er den Titel immer wieder auf. Peel meinte einmal, Tim Buckley singt, als würde er mit den Sternen reden. Ein Song, der unter die Haut geht. Und genau das hören wir jetzt hier bei Radio Haspe. In der Sendung Legenden rund um John Peel, die DJ-Legende.

John Peel hatte eine besondere Schwäche für Van Morrison, vor allem für dessen Fähigkeit, Jazz, Folk und Soul mühelos zu verbinden. Moondance, erschienen 1970 auf dem gleichnamigen Album, gehörte zu den Songs, die Peel immer wieder spielte. Er schätzte die Eleganz und die warme, leichte Atmosphäre des Stücks. Peel sagte einmal, Van Morrison klinge, als würde er ein Geheimnis kennen. Für ihn war Moondance ein Titel, der eine eigene Bewegung hat, ohne dass man sich rühren muss. Ein Klassiker, der seinen Zauber nie verliert.

Nick Drake gilt heute als einer der einflussreichsten britischen Folkmusiker. Zu Lebzeiten blieb er weitgehend unbekannt, doch seine drei Alben Five Leaves Left, Brighter Later und Pink Moon wurden später zu Klassikern. Seine sanfte Stimme, die offenen Gitarrenstimmungen und die melancholische Atmosphäre machten seinen Stil einzigartig. Drake trat nur selten live auf und zog sich früh aus der Öffentlichkeit zurück. Er starb 1974 mit 26 Jahren. Nick Drake war einer von Peels stillen Lieblingen. Er spielte ihn, als kaum jemand seinen Namen kannte. Pink Moon war für Peel ein Lied wie ein flüchtiger Gedanke. Er liebte die Intimität, die Stille, die Ehrlichkeit. Peel sagte, Nick Drake flüstert und trotzdem hört man ihn überall. Das war Folge 3 von Legenden Nummer 32 rund um John Peel, die DJ-Legende. Heute haben wir die Musik gehört, die Peel in den frühen 70ern prägte. Folk, Protest, Rock und die ersten großen Peel-Sessions. In der nächsten Folge wird's experimentell. Krautrock, Electronic, Postpunk und Peel mittendrin. Bleibt offen, bleibt neugierig, ganz im Sinne von John Peel. Wir hören uns.

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1: Hallo ihr da draußen. Willkommen zur vierten Folge von Legenden Nummer 32 rund um den Super-DJ John Peel. Heute am John Peel Day. Heute tauchen wir in die 70er ein. Eine Zeit, in der Peel endgültig zum musikalischen Entdecker wurde. Während andere DJs noch über komische deutsche Bands lachten, spielte Peel sie begeistert. Er liebte das Unvorhersehbare, das Hypnotische, das Radikale. Krautrock, frühe Elektronik, Postpunk, all das fand bei ihm ein Zuhause, lange bevor es cool wurde. John Peel liebte Can für ihre völlige Furchtlosigkeit. Mother Sky war für ihn ein 14-minütiger Beweis, dass Musik nicht linear sein muss. Er mochte den hypnotischen Groove, der klingt, als würde ein Motor träumen. Peel sagte, Can spielten, als hätten sie die Zeit abgeschafft. Und genau das faszinierte ihn. Zwischen all dem Experimentellen brauchte Peel manchmal etwas Zartes. Joni Mitchell war für ihn eine der größten Songwriterinnen überhaupt. A Case of You traf ihn mitten ins Herz. Jedes Mal. Er spielte den Song oft, wenn er das Gefühl hatte, die Welt müsse mal kurz durchatmen. Peel sagte dazu, Joni schreibt Lieder, die man nicht vergisst. Selbst wenn man es will. Joni Mitchell mit A Case of You.

Die Gruppe Noi war ein einflussreiches Krautrock-Duo aus Düsseldorf, gegründet 1971 von Michael Rother und Klaus Dinger. Ihre drei Alben von 72 bis 75 gelten heute als prägend für Postpunk, Indie und elektronische Musik. Noi waren für Peel die Architekten des Motorikbeats. Hallo Gallo war für ihn ein endloser Horizont aus Klang. Er liebte die stoische Ruhe, die gleichzeitig nach Zukunft klang. Peel sagte zu diesem Titel, wenn man zu diesem Song Auto fährt, kommt man immer an. Ein Stück deutscher Musikgeschichte, das er unermüdlich pushte. Neu mit Hallo Gallo.

Faust ist eine der einflussreichsten deutschen Krautrock-Bands und wurde 1970 in Hamburg gegründet. Faust gelten als Pioniere des Krautrock, bekannt für ihren experimentellen Umgang mit Tonbandtechnik, Geräuschcollagen und unkonventionellen Live-Performances. Ihr Einfluss reicht weit über die 1970er hinaus und prägt bis heute Avantgarde-Rock, Noise, Industrial und elektronische Musik. Faust waren für Peel die Anarchisten des Krautrock. Er liebte ihre Unberechenbarkeit. Jedes Album ein Überraschungsei. I've Got My Car and My TV klang für ihn wie ein dadaistisches Hörspiel. Peel mochte Musik, die sich weigert, brav zu sein. Faust waren darin Weltmeister.

Für John Peel gehörten Kraftwerk zu den prägendsten Gruppen der elektronischen Musik. Naja, für wen nicht? Ihre Mischung aus Minimalismus, Technik und klarer Struktur beeindruckte ihn früh. Besonders Radioaktivität, veröffentlicht 1975 auf dem gleichnamigen Album, war für John Peel ein Stück, das zugleich warnte und faszinierte. Er schätzte die präzise Produktion, die kühle Ästhetik und den futuristischen Charakter der Band. Peel formulierte es einmal so: Kraftwerk klingen, als hätten sie die Zukunft programmiert. Ein Urteil, das sich rückblickend bestätigt hat. Viel Spaß mit Kraftwerk und Radioaktivität.

0: John Peel verband etablierte Künstler mit der aufkeimenden Underground-Szene. Er lud Blues-Veteranen, Folk-Poeten und experimentelle Bands ins Studio und zeigte, dass musikalische Tradition und Avantgarde keine Gegensätze sind. Diese Fähigkeit, Linien zu ziehen statt Gräben, machte seine Sendungen zu einem kulturellen Treffpunkt. Hörer konnten in einer Stunde Nick Drake, Krautrock und einen aufstrebenden Punk-Act hören und dabei eine innere Logik entdecken.
1: Auch Tangerine Dream gehörten zu den elektronischen Gruppen, die John Peel besonders schätzte. Ihre frühen Werke aus der sogenannten Berliner Schule faszinierten ihn durch lange atmosphärische Sequenzen und ihren kosmischen Klang. Für ihn war diese Musik weniger ein Rhythmus als ein Raum, der sich öffnet. Peel mochte Tangerine Dream für ihre kosmischen Klanglandschaften. Manchmal muss Musik einfach nur Raum schaffen. Tangerine Dream taten genau das.

Joy Division wurde 1976 in Manchester gegründet und gelten als eine der wichtigsten Bands des Post-Punk. Ihre Musik war geprägt von einem kühlen, minimalistischen Sound, düsteren Texten und Curtis' markanter, eindringlicher Stimme. Joy Division waren für Peel ein Erdbeben. Transmission war einer der Songs, die er früh und oft spielte. Er liebte die Dringlichkeit, die Dunkelheit, die Intensität. Peel sagte, ein Curtis-Sang, als würde er die Wahrheit ausgraben. Ein Song, der eine ganze Generation prägte.

Viel liebte die Cocteau Twins für ihre Traumhaftigkeit. Lorelei klang für ihn wie Musik aus einer anderen Sprache oder einer ganz anderen Welt. Er mochte Elizabeth Frasers Stimme, die eher schwebt als spricht. Peel sagte, man muss nicht verstehen, was sie singt, man fühlt es. Ein perfekter Abschluss für diese experimentelle Reise. Das war Folge 4 von Legende Nummer 32 rund um John Peel. Heute haben wir die Musik gehört, die Peel zum Entdecker machte. Krautrock, Elektronik, Postpunk und alles dazwischen. In der nächsten Folge wird's lauter, schneller, politischer. Punk, Indie, Alternative und Peel mitten im Sturm. Bleibt offen, bleibt neugierig, ganz im Sinne von John Peel. Wir hören uns.

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Hallo ihr da draußen. John Peel liebte Motorhead und Lemmy liebte John Peel. Ace of Spades war für ihn pure Energie, ein Song, der keine Gefangenen macht. Er spielte Motorhead oft, um die BBC wachzurütteln. Peel sagte, wenn man diesen Song nicht fühlt, sollte man seinen Puls prüfen. Ein Start wie ein Faustschlag. Willkommen zur fünften Folge von Legenden John Peel. Heute sind wir mitten in den 70ern und frühen 80ern, eine Zeit, in der Peel endgültig zum Schutzpatron der Außenseiter wurde. Während andere DJs Punk für Krach hielten, hörte Peel darin Wahrheit. Während andere Indie für unfertig hielten, hörte Peel darin Zukunft. Und während andere Elektronik für komische Computergeräusche hielten, hörte Peel darin neue Welten. Genau diese Welten besuchen wir heute. John Peel gehörte zu den ersten BBC-Moderatoren, die The Smiths im Radio spielten. Schon bei ihren frühen Sessions erkannte er, dass hier eine Band entstand, die den britischen Gitarrenpop verändern würde. Besonders This Charming Man von 1983 beeindruckte ihn durch die Mischung aus Leichtigkeit und unterschwelliger Melancholie. Peel schätzte John Mars helle, melodische Gitarrenlinien, die fast wie Lichtstrahlen wirkten, und Morrisseys Texte, die die Perspektive eines sensiblen Außenseiters einnahmen. Peel sagte, manchmal muss Musik nicht nur tanzen, sondern auch kämpfen. Und für Peel war klar, bei den Smiths passiert etwas ganz Besonderes.

The Redskins gehörten zu den politisch klar positionierten Bands, die John Peel früh unterstützte. Ihr Mix aus Soul, Punk und Northern Soul Bläsern machte sie in den 1980ern zu einer der markantesten Gruppen der britischen linken Musikszene. Peel spielte Lean on Me, erschien 1983 regelmäßig in seinen Sendungen. Für ihn verband der Song Energie und politische Haltung auf eine Weise, die im Radio sofort auffiel. Er sagte einmal, Musik müsse manchmal nicht nur bewegen, sondern auch Haltung zeigen. Die Redskins standen genau dafür.

0: Als Punk aufbrach, war Peel sofort dabei. Er erkannte die rohe Energie und die Dringlichkeit, die viele etablierte Medien zunächst ablehnten. Bands wie The Undertones, The Fall und Joy Division fanden in seinen Sendungen früher Öffentlichkeit. Peel war kein Dogmatiker des Punk, aber er verstand dessen kulturelle Bedeutung und nutzte sein Programm, um diese neue Wucht hörbar zu machen.
1: John Peel liebte diese Mischung aus Lärm und Süße. John Peel hatte ein besonderes Ohr für Bands, die Lärm und Melodie miteinander verschmolzen. Und genau das fand er bei The Jesus and the Mary Chain. Ihr Debütsong Just Like Honey von 1985 faszinierte ihn durch diese Mischung aus sanfter Süße und rauer Kante. Die Band arbeitete damals bewusst mit einer Wall-of-Sound-Ästhetik, die an Phil Spector erinnerte, aber verzerrter, roher und moderner Klang. Für Peel war das ein Stück, das gleichzeitig schwebt und kratzt. Ein Sound, der sich in den Kopf brennt. Er brachte es einmal so auf den Punkt. Wenn Lärm schön ist, dann so. Ein Song wie ein leicht verwaschenes Erinnerungsfoto.

Auch David Bowie gehörte zu den Künstlern, die John Peel über viele Jahre begleiteten. Peel schätzte Bowies Mut, sich ständig neu zu erfinden, eine Haltung, die Bowie schon früh zeigte. Peel spielte Bowies Musik bereits in den 60ern, als dessen erste Singles noch wenig Beachtung fanden. Bowie selbst erinnerte sich später daran, dass Peel ihm nach einem gescheiterten BBC-Vorsingen eine zweite Chance verschaffte und damit seine Radiokarriere überhaupt erst möglich machte. Heroes entstand 1977 in West-Berlin, aufgenommen im Hansa-Studio, nur wenige Meter von der Berliner Mauer entfernt. Die Nähe zur Grenze prägte den Song. Vom Regieraum aus sah man direkt auf einen DDR-Wachturm. Bowie erzählte später, dass ihn der Anblick eines Paares inspirierte, das sich regelmäßig im Schatten der Mauer traf.

John Peel verfolgte New Order von Beginn an. Noch aus der Zeit, als die Band nach dem Tod von Ian Curtis 1980 aus Joy Division hervorging. Peel war einer der ersten BBC-Moderatoren, die ihre neuen elektronisch geprägten Stücke spielten. Für ihn war klar, diese Band suchte nicht nach einer Fortsetzung, sondern nach einem völlig neuen Klang. Der Wendepunkt kam 1983 mit Blue Monday, einer Single, die zu einem der meistverkauften 12-Inch-Vinyls aller Zeiten wurde. Die Band programmierte große Teile selbst, oft durch Ausprobieren, manchmal durch Zufall, wie sie später erzählten. Peel war sofort begeistert. Für ihn klang Blue Monday wie ein futuristischer Monolith auf der Tanzfläche. Kühl, präzise, maschinell und trotzdem körperlich spürbar. Der Track verband elektronische Clubmusik mit Post-Punk-Sensibilität, etwas, das 1983 im britischen Radio noch sehr selten war.

0: Peel kannte viele Musiker persönlich und pflegte oft lebenslange Freundschaften. Er war Mentor für junge Acts, Gastgeber für Tourgruppen und ein verlässlicher Fürsprecher. Diese Beziehungen waren nicht rein beruflich. Sie basierten auf Respekt, Humor und einer gemeinsamen Liebe zur Musik. Für viele Künstler war Peel nicht nur ein DJ, sondern ein Verbündeter in einer oft rauen Branche.
1: John Peel spielte schon Nirvana, als sie in Großbritannien noch weitgehend unbekannt waren. Besonders die Peel-Session vom Oktober 1990 zeigte für ihn, wie unmittelbar und ungekünstelt die Band klang. Einer der Songs, die dieser Session entsprungen sind, ist Molly's Lips, ein Cover der schottischen Band The Vaselines, die Peel selbst seit den 80ern regelmäßig unterstützt hatte. Die Aufnahme war schnell, roh und ohne jede Studioveredelung. Genau das mochte Peel. Für ihn war Molly's Lips ein Beispiel dafür, wie Nirvana mit minimalen Mitteln maximale Wirkung erzielten. Zwei Akkorde, ein treibender Rhythmus und eine Energie, die direkt ins Herz ging. Und genau das hörte er bei Nirvana, bevor die Welt überhaupt wusste, was da auf sie zukam.

Auch PJ Harvey gehörte zu den Künstlerinnen, die John Peel früh und konsequent unterstützte. Bereits 1991, kurz nach der Gründung ihres Trios, spielte Peel ihre ersten BBC-Sessions. Insgesamt nahm sie 6 Peel-Sessions auf, die später sogar als eigenes Album veröffentlicht wurden. Sheila Nagik, 1992 auf ihrem Debütalbum 3 erschienen, war für Peel ein Paradebeispiel ihrer Intensität. Ein Song, der gleichzeitig wild und kontrolliert wirkt. Harvey schrieb ihn in einer Phase, in der sie Themen wie Körperbilder, Selbstbestimmung und gesellschaftliche Erwartungen offen angriff. Etwas, das sie früh von vielen anderen Alternative Acts abhob. Sheila Nagik ist ein Song voller Kraft, Klarheit und kompromissloser Haltung.

John Peel gehörte zu den ersten britischen Radiomoderatoren, der die Affect Twin spielten. Anfang 1992 stieß er in der Musikpresse auf Berichte, die Richard D. James Sound als etwas beschrieben, das die Natur der Dance Music verändern könnte. Und genau das weckte Peels Neugier. Kurz darauf lief Affect Twins in seiner Sendung und wenig später folgten zwei Peel-Sessions 1992 und 1995 mit exklusiv eingespielten Tracks. Ixtel veröffentlicht 1992 auf Selected Ambient Works 85 bis 92 war für Peel ein Fenster in eine neue elektronische Welt. Eine Mischung aus Ambientflächen, sanften Breakbeats und dieser traumartigen Logik, die Affect Twin schon früh unverwechselbar machte. Ixtel bleibt ein Stück reine Atmosphäre und ein Beispiel dafür, wie John Peel elektronische Musik im Radio öffnete, lange bevor sie im Mainstream ankam.

Der Song Babies von Pulp erschien am 5. Oktober 1992 als Single und markierte für Pulp einen stilistischen Durchbruch. Der Song war poppiger, heller und direkter als vieles, was die Band zuvor veröffentlicht hatte. Der Text erzählt eine Coming-of-Age-Geschichte über Neugier, Tabus und heimliches Lauschen, angesiedelt in der Stanhope Road in Sheffield, einem realen Ort aus Cockers Jugend. Obwohl die Single 92 zunächst nicht in die Charts kam, wurde Babies später für die Sisters EP von 94 neu abgemischt und erreichte dort Platz 19 der UK-Charts. Musikalisch prägen ihn ein eingängiges Gitarrenriff, ein treibender Rhythmus und Jarvis Cockers typische erzählerische Gesangslinien. Viele Kritiker sehen in Babies den Moment, in dem Pulp ihren späteren Britpop-Sound endgültig fanden. Hört selbst.

Und zum guten Schluss die Band Mogwai mit Hunted by a Freak. Ein Stück, das Peel wirklich liebte. Mogwai gehörten zu den Bands, die Peel immer wieder in seinen Sendungen spielte. Ihre berühmte Peel-Session von 1996 war sogar eine der ersten Sessions, die sie überhaupt aufgenommen haben. Für Peel war diese laut-leise Magie typisch Mogwai. Musik, die gleichzeitig zärtlich und zerstörerisch sein kann. Damit sind wir am Ende der 5. Folge von Legenden Nummer 32 über John Peel hier bei Radio Haspel angelangt. Schön, dass ihr wieder dabei wart. In der 6. und letzten Folge schauen wir noch einmal auf John Peels Vermächtnis, seine berühmtesten Sessions, seine Entdeckungen, seine Haltung und warum sein Einfluss bis heute spürbar ist. Außerdem gibt's ein paar Überraschungen aus dem Peel-Archiv, die ihr garantiert nicht verpassen wollt. Wir hören uns.

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Hallo ihr da draußen. Willkommen zur sechsten und letzten Folge von Legenden Ausgabe 32. Heute am 13. Oktober, dem internationalen John Peel Day. Heute schauen wir auf Peels späte Jahre. Eine Zeit, in der er längst eine Legende war, aber sich selbst nie so sah. Er blieb neugierig wie ein Kind, hörte täglich stapelweise Demos, entdeckte neue Bands, als wäre es ein Sport. Peel war über 60, aber klang im Radio jünger als die meisten 20-Jährigen. Und genau diese Mischung aus Erfahrung und jugendlicher Begeisterung hören wir heute in jedem Song. So liebte John Peel auch Stereolab. Für ihren Retro-Futurismus French Disco war für ihn ein Song, der gleichzeitig nach 60er-Pop und 22. Jahrhundert klingt. Er mochte die hypnotischen Grooves und die trockene Coolness. Peel sagte, Stereolab klingen, als hätten sie ein eigenes Sonnensystem. Und er besuchte es regelmäßig. Bell and Sebastian hingegen gehörten zu den Bands, deren stille Kraft John Peel sofort faszinierte. Schon Mitte der 90er spielte er ihre frühen Aufnahmen, lange bevor sie mit If You're Feeling Sinister Kultstatus erreichten. Peel mochte ihre sanfte Ironie, diese Art, große Gefühle in kleine Geschichten zu verpacken. The Boy with the Arab Strap von 1998 war für ihn ein Song, der lächelt, ohne die Mundwinkel zu bewegen. Zurückhaltend, aber präzise erzählt. Stuart Murdoch schrieb damals viele seiner Texte in Bibliotheken und Cafés in Glasgow, Beobachtungen aus dem Alltag, die Peel besonders schätzte. Er sagte einmal, manchmal ist Flüstern lauter als Schreien. Bell and Sebastian bewiesen das immer wieder und genau deshalb liefen sie bei Peel so häufig.

Lange bevor für die White Stripes ihr Durchbruch kam, lud John Peel sie 2001 zu zwei Peel Sessions ein. Aufnahmen, die später so beliebt wurden, dass sie als eigenes Album veröffentlicht wurden. Peel war fasziniert davon, wie viel Energie Jack und Mac White mit minimalem Equipment erzeugten. Hotel Yorba, 2001 auf White Blood Cells erschienen, war für Peel ein perfektes Beispiel dafür. Ein Song, der klingt, als hätte man Rock'n'Roll in eine Garage gesperrt und er wäre glücklich darüber. Die Aufnahme entstand übrigens in Detroit, inspiriert vom echten Hotel Yorba, das damals noch stand und später leider teilweise abgerissen wurde. Für ihn bewiesen die White Stripes, dass große Musik nicht groß produziert sein muss, nur ehrlich, roh und voller Bewegung. Ein Song wie ein rot-weißer Wirbelwind.

John Peel liebte The Slits und das aus gutem Grund. Diese Band war Ende der 70er so unangepasst, dass selbst die Punkszene kurz schluckte. Ari Up war gerade einmal 14, als sie zur Sängerin wurde und benahm sich auf der Bühne schon damals wie jemand, der nie im Leben vorhatte, sich an Regeln zu halten. Ihr Debütalbum Cut von 1979, das mit dem legendären Cover, auf dem die Band im Schlamm steht, mischte Punk mit Reggae, Dub und einer Portion Chaos, das so nur The Slits hinbekam. Typical Girls war für Peel ein Paradebeispiel. Ein Song, der Klischees nicht nur kritisiert, sondern sie mit einem Grinsen zerlegt.

John Peel war auch ein riesiger Fan von The Wedding Present und das über viele Jahre hinweg. Kaum eine Band tauchte so oft in seinen Jahreslisten auf und kaum eine spielte so viele Peel-Sessions, ganze 16 Stück, mehr als die meisten anderen Indie-Bands ihrer Zeit. My Favorite Stress von 1987 auf dem Debütalbum George Best erschienen, war für John Peel ein Song, der Liebeskummer nicht zelebriert, sondern mit Hochgeschwindigkeit erzählt. David Gatch schrieb damals Texte, die so ehrlich waren, dass man manchmal dachte, man lese heimlich in seinem Tagebuch. Diese Band konnte Kummer in Krach verwandeln und das mit einer Präzision, die fast schon komisch war. Ein Indie-Klassiker, der bis heute zeigt, wie viel Gefühl in drei Akkorden und einem sehr schnellen Schlagzeug stecken kann.

Die Band Half Man, Half Biscuit aus Birkenhead war für John Peel der Beweis, dass man mit trockenem Humor, Alltagsbeobachtungen und drei Akkorden mehr über Großbritannien erzählen kann als so manche Dokumentation. Ihr Song National Shite Day, 2008 auf dem Album CSI Ambleside erschienen, war für Peel genau das. Eine schonungslose Bestandsaufnahme des britischen Alltags. Voller Absurditäten, Peinlichkeiten und dieser typischen Mischung aus Zynismus und Zärtlichkeit. Die Band hatte schon in den 80ern Kultstatus, weil sie lieber ein Tranmere Rovers Spiel besuchte, als in einer TV-Show aufzutreten. Peel fand das großartig. Kurz gesagt, niemand beschreibt das britische Chaos so liebevoll wie Half Man, Half Biscuit.

Bevor wir gleich reinhören, für John Peel war Billy Bragg immer so etwas wie ein musikalischer Bruder im Geiste. Einer, der sagt, was Sache ist, ohne Schnickschnack, ohne Band, nur mit seiner Gitarre und einer Stimme, die mehr Wucht hat als so mancher Verstärker. A New England war für Peel ein Song voller Idealismus und Melancholie. Er mochte Braggs Direktheit und seine Ehrlichkeit, seine politische Klarheit. Ein Song wie ein offener Brief. Und einer der Gründe, warum Peel Billy Bragg immer wieder gespielt hat. Hier ist A New England von Billy Bragg.

0: Am 25. Oktober 2004 starb John Peel während eines Urlaubs in Cusco, Peru. Die Nachricht traf die Musikwelt wie ein Schlag. Hörer, Kollegen und Musiker reagierten mit Trauer, Ehrungen und spontanen Tributes. Radiosender widmeten Sendungen, Bands spielten Gedenkkonzerte und die Peel Sessions wurden als bleibendes Monument seines Wirkens gefeiert. Sein Tod markierte das Ende einer Ära, aber nicht das Ende seines Einflusses.
1: Das war ein letztes Mal in dieser Sendung die Stimme aus dem Off meiner lieben Kollegin Elke. Vielen Dank für deine Mithilfe bei dieser Sendung. Siouxsie and the Banshees gehörten zu den prägendsten Bands der britischen Postpunk-Ära. Siouxsie Sioux war schon Ende der 70er eine Ausnahmeerscheinung, stark stilbildend, kompromisslos eigen. Ihr Debüt Hong Kong Garden von 1978 wurde sofort ein Hit und zeigte, wie elegant und gleichzeitig gefährlich Pop klingen kann, wenn jemand wirklich weiß, was er sagen will. John Peel liebte genau das an ihr. Für ihn war Siouxsie eine Künstlerin, die Punk-Energie mit Pop-Melodie verband, ohne jemals an Schärfe zu verlieren. Er mochte diese Mischung aus Stil, Haltung und absoluter Kontrolle. Peel sagte einmal, Siouxsie singt, als würde sie eine Armee anführen. Und ganz ehrlich, man würde ihr folgen. Hier kommt eine ihrer größten Hits, Hong Kong Garden.

The Cure gehören sicherlich zu den wichtigsten Bands des Post-Punk und zu denen, die ihren ganz eigenen Klang geschaffen haben. Anfang der 80er entwickelt die Band um Robert Smith diesen typischen Cure-Sound, minimalistisch, dunkel und hypnotisch. A Forest, 1980 auf dem Album 17 Seconds erschienen, war ihr erster großer Hit und gilt bis heute als einer der zentralen Songs ihrer frühen Phase. John Peel mochte The Cure besonders in ihren düsteren Momenten. Für ihn war A Forest ein Stück, das sich wie Nebel ausbreitet, langsam, unaufhaltsam, voller Spannung und Einsamkeit. Er liebte diese Atmosphäre, die die Band mit so wenigen Mitteln erzeugte. Hier nun bei Radio Haspe, The Cure mit A Forest.

Natürlich endet diese Reise mit einem Song, der schon Teil 1 dieser Sendereihe eröffnet hat. John Peel liebte Teenage Kicks mehr als jeden anderen Song. Er ließ sich die ersten Zeilen auf seinen Grabstein schreiben. So viel bedeutete ihm dieser Song. Für Peel war das die Essenz von Musik, jung, ehrlich, voller Herz. Ein Kreis schließt sich und er klingt nach 2 Minuten Perfektion. Das war Folge 6 von Legenden, heute am John Peel Day, am 13. Oktober. Und damit das große Finale. Wir haben Peels späte Jahre gefeiert, seine Lieblingsband, seine unerschöpfliche Neugier und seine ewige Liebe zur Musik. John Peel war mehr als ein DJ. Er war ein Entdecker, ein Verbündeter, ein Freund für alle, die anders klangen. Und für mich ein großes Vorbild als DJ und als Radiomoderator. Sein Vermächtnis lebt in jeder Band weiter, die mutig genug ist, ihren eigenen Weg zu gehen. Wer mehr über diese DJ-Legende wissen möchte, sollte sich das tolle Buch John Peel – Memoiren einer DJ-Legende zu Gemüte führen. Danke fürs Zuhören und bleibt offen, bleibt neugierig, bleibt Peel. Wir hören uns.

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1: Vielen Dank, Brady. Ja, es geht weiter heute mit der Ausgabe 55 von Hot and Blue. Und ich freue mich auf Cinderella und den Song Nobody's Fool. Und ich hoffe, ihr auch so. Viel Spaß mit Cinderella und Radio Haspe.

kleine Zeitreise ins Jahr 74, Mark III von Deep Purple stehen auf dem Programm. Das bedeutet, neuer Sänger, nämlich David Coverdale, neuer Bassist, Glenn Hughes, zudem auch die zweite Stimme. Und das Album dazu, passend, The Burn. Und auch für diesem Album habe ich ausgesucht für euch. Lay Down, Stay Down, so ein bisschen bluesartig auch. Bisschen ungewöhnlich, aber eine richtig starke Nummer, wie ich finde. Passend hier auf Radio Haspel.

In Großbritannien steht Charles für die Windsors mit der Krone auf dem Kopf. Gibt es denn noch eine andere Krone oder ein König ohne Krone in dem Falle? Ja, die Band Dare, die ungekrönten Software-Rockkönige von Großbritannien. Ich finde diese Band außergewöhnlich klasse. Und habe deswegen für euch hier ausgesucht, Into the Fire. Radio Haspel, der Josche hier mit Hollenblue 55, freut euch mit mir.

Die nachfolgende Band habe ich durch meinen kanadischen Freund Ray Point kennengelernt. Ray, vielleicht hast du die Zeit, gerade jetzt zuzuhören, sonst denk dran, auf YouTube wirst du auch diese Sendung bald finden. Aber back to the band, und damit so gemeint ist die Headstones, und ich habe ausgesucht von den Headstones Three Angels. Hier für euch Headstones auf Radio Hasp in der Sendung Hot and Blue am Mikro. Ihr habt's geraten, der Yoshi, natürlich.

Der Opener des Uriah Heep Classic Albums Dimension Wizards und erste Single-Auskopplung vom gleichen Album ist The Wizard, geschrieben von Ken Hensley und Mark Clark. Mark Clark, Bassist, der eine Zeit lang bei Heep kurz mitgespielt hat, dann aber zu Colosseum und zu Tempest wechselte. Hier nun The Wizard, oft gewünscht, oft nicht gespielt, aber Ellie ist er da. The Wizard, Uriah Heep, Radio Haspel.

Wie Hot oder auch wie Halloween. Wir sind zurück in Deutschland und haben uns ausgesucht für die heutige Sendung hier auf Radio Haspen den Song Dr. Stein von der deutschen Hammerband Norrenhaar, nämlich Halloween. Viel Spaß damit!

D wie Deutschland, H wie Hannover oder S wie Scorpions. Und da sind sie. Scorpions mit dem Song Coast to Coast von dem Album Love Drive. Unter anderem an der Gitarre neben dem Rudolf, sein Bruder Michael Schenker, der mal kurz im Verdacht stand, zu Scorpions zurückzukommen. Aber er hat halt irgendwann auch mal gesagt, beware to be a Scorpion.

Diese Band galt viele Jahre als das Aushängeschild des Avantgarde-Rocks, des Progressiv-Rocks mit unheimlich langen Titeln und sonstigen und hatten auch unheimlich viele Umbesetzungen. Gemeint ist die Band Yes, und so Mitte der 80er kam dann ihr Album 1925 raus, recht kommerziell für so eine Band, unter anderem auch geprägt durch den Gitarristen Trevor Rabin, der Steve Howe ersetzt hatte. Und das Nachfolgealbum dazu war Big Generator, und den Titelsong, den habe ich jetzt ausgewählt für euch, so nochmal zu hören, jetzt so ein bisschen so auf der kommerziellen Schiene, aber ich finde trotzdem ein richtig toller Song.

Ich erinnere mich an die Zeiten, als auf dem ZDF die Sendung Der Kommissar lief, dieser Krimisendung. Und zwischendurch kam immer wieder mein Song, der dann ganz groß in den Hitparaden kam. Ähnliches passierte mit einer Sendung aus dem ARD-Programm, nämlich Polizeiruf 110. Und den hatte meine liebe Birgit gesehen, also meine Frau Britt, und hat mir dann einen Song empfohlen, der, jetzt kommt's, einfach enorm klasse ist. Gemeint ist Karussell, als ich fortging. Nebenbei auch dieser Film dazu war hervorragend, kann ich nur empfehlen. Radio Haspel mit Musik und TV-Tipps. Hier wie immer der Yoshi im Apparat. Natürlich am Mikroapparat.

bleiben wir in Deutschland, aber in einer Zeit, als sämtliche Bausparverträge der SED-Führungsschichten ausgezahlt worden sind, die entsprechend einen antifaschistischen Schutzwall bauten, sprich DDR-Bundesrepublik. Aus dieser Zeit stammt die Band Curly Curve, schon ein bisschen rockiger kann man sagen, aber es zählt immer noch unter Krautrock. Wobei man mittlerweile sagen muss, Krautrock ist eigentlich ein Prädikat für wirklich gute Musik. Und hört euch den Song mal an, der wird euch auch bestimmt zusagen. Mein Tipp für heute.

Norwegen steht vor der Tür. Möchte zwar nicht in die EU, aber zu Hot and Blue. Machen wir. Nämlich der Erik Norländer. Nicht nur der kongeniale Partner, Musikpartner von Lana Lynn, sondern auch im echten Leben. Soweit ich weiß, sind sie auch noch verheiratet, aber egal. Hier habe ich nun Erik Norländer mit Heavy Metal Symphony und dieser Mann hält, was er verspricht.

deutlich folkloristischer angehaucht ist der nächste Song. Natürlich ist es Jethro Tull mit ihrem Ian Anderson. Der Song heißt Up to Me. Freut euch auf Jethro Tull hier bei Heute Blue.

0: den Abschluss für Ausgabe Nummer 55 Billertort, eine Band, die ich Anfang der 80er Jahre als Vorband von Whitesnake gesehen habe. Nein, jetzt kommt keine Metalband, sondern eine Glamrock-Band. Haltet euch fest, ja, ich mag sie auch, die ist Slade, und ich habe ausgesucht den Song, der aber eigentlich unbedingt so ganz beliebt ist, aber ich finde ihn klasse. My Friend Stan, Slade heute hier als Schlussakkord bei Hot in Blue. Freut euch auf die nächste Ausgabe und viele tolle Sendungen bei Radio Haspe. Euer Yoshi, tschüssi.
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0: Auf Rezept vom HNO gibt's hier auf die Ohren bei Radio Haspe, präsentiert vom Yoshi, und wir haben wieder ein Dreierpack am Start, wie üblich. Denn die Sendung heißt ja Dreierpack für dich sozusagen. Ja, ist egal, Spaß muss sein. Okay, wir haben Blue Oyster Cult mit Monsters. Wir haben Talisman mit Day by Day. Und aus Deutschland dann Blind Guardian mit Fly. Dreimal Kraftpakete. Wie gesagt, das ersetzt nicht unbedingt den HNO-Arzt, aber er kann diese Sendung auf Rezept verschreiben. Probiert's mal aus.

Hui, hui, hui, wie hart kann eine Pizza sein? Ja, dann fragen wir mal bei Rhapsody nach. Das ist der italienische Metal-Rock vom Feinsten. Rhapsody mit Dawn of Victory. Dann haben wir Praying Mantis mit Wasted Years. Und dann eine kleine Überraschung, Think It Over von Uriah Heep. Aber nicht das Stück vom Album Abominok, der Wiedergeburt von Uriah Heep, sondern bevor John Solomon ausstieg, hat er diesen Song aufgenommen, geschrieben, zusammen mit Trevor Balder. Für Uriah Heep kam auch als Single raus. Think It Over, mal richtig kräftig gut durchgehauen hier, mit John Solomon an den Vocals und Keyboard und Gitarre. Ja, das ist das nächste Dreierpack. Und dann geht's gleich weiter. Viel Spaß damit.

Da platzt doch gleich die Chipstüte und es geht nämlich los hier weiter mit dem nächsten Dreierpack. Astrodors aus Dänemark, die Donnama mit Planet Earth, gefolgt von unseren alten Bekannten ZZ Top, der Sharp Dressed Man. Und dann geht's noch einmal weiter Richtung Irland und Gary Moore und Out of My System. Drei Granaten für drei auf die Ohren sozusagen. Auf die Ohren, Radio Haspel, Mikro Yoshi.

Aufreißt Dreierpack zum Abschluss der heutigen Sendung beginnt mit Irion und Chaos. Dann Alproine aus Kanada mit Weeping Widow und eine etwas ungewöhnliche Nummer für Deep Purple, aber ich finde sie irgendwie schick und die passt nicht ganz gut rein. Deep Purple mit Hold On und diesem Doppelgesang von Glenn Hughes und David Coverdale. Und damit verabschiede ich mich bis zum nächsten Mal, wenn es wieder heißt Auf die Ohren, Augen auf, Ohren auf, Spaß dabei. Das ist Radio Hasbeby, weil mit vielen anderen tollen Sendungen hier vertreten. Vielen Dank!

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